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1: Ich bin Joshua Heise. Die USA haben Russlands Präsident Putin zum G20-Gipfel in Miami im Dezember eingeladen. Das hat US-Außenminister Rubio mitgeteilt. Ob der Kreml die Einladung annimmt, ist noch offen. Russland hat seit 2019 nicht mehr an einem G20-Gipfel teilgenommen. Schon heute hatten sich Rubio und sein russischer Amtskollege Lavrov am Rande der UN-Vollversammlung getroffen. Kassenzettel, das hören wir an jeder Supermarktkasse. Aber bald soll es den nur noch digital geben. Einen entsprechenden Gesetzentwurf hat das Bundeskabinett beschlossen. So sollen ab 2028 Papierbelege grundsätzlich durch digitale Belege ersetzt werden. Damit soll Bürokratie abgebaut und Steuerhinterziehung durch offene Ladenkassen eingeschränkt werden. Die Europäische Zentralbank kommt bei der Gestaltung neuer Euro-Banknoten voran. Ende des Jahres will der EZB-Rat endgültig über das Design entscheiden. Zur Auswahl stehen Motive wie berühmte Europäer, Institutionen oder Vögel. Fast 10 Millionen Europäer haben sich an einer Umfrage dazu beteiligt. Ab Anfang der 2030er Jahre sollen die neuen Scheine schrittweise in Umlauf kommen. Jürgen Klopp hat mächtig Lust auf seine Premiere als Bundestrainer. Vor dem Nations League-Auftakt der deutschen Fußballnationalmannschaft in Amsterdam heute Abend sagte er:
2: Das mögen die Holländer gerade nicht so sehen, aber es ist trotzdem Wahnsinn, wie viele Topspieler die holländische Nationalmannschaft hat. Und dementsprechend wissen wir, dass wir, wenn wir überhaupt eine Chance haben wollen, dann müssen wir uns wirklich als richtiges, also wenn man so will, auch, wir sehen ja nun mal Nachbarländer, kann man sie auch als Derby sehen, als Derby annehmen.
1: Aufgeregt sei er noch nicht, so Klopp. Er gehe aber davon aus, dass das noch kommt.
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1: Ich bin Joshua Heise. Der CSD-Attentäter Abdul B. hat die Berliner Polizei offenbar gezielt getäuscht. Laut einer Chronologie des Bundesinnenministeriums, die dem Spiegel vorliegt, hatte er in Gesprächen versichert, seinen radikalen Ansichten abgeschworen zu haben. Abgehörte Telefonate weckten trotzdem Zweifel. B. soll konspirativ kommuniziert und Gespräche bei radikalen Inhalten abgebrochen haben. Bei dem Anschlag Ende Juli ist eine Frau gestorben, 31 weitere Menschen sind verletzt worden. Über 50 Medien und Verbände stellen sich vor Gericht hinter CNN, MS Now und Politico. Die drei Medienhäuser hatten Klage eingereicht, nachdem US-Präsident Trump sie wegen angeblicher Falschberichterstattung aus dem Weißen Haus verbannt hatte. In ihrer Klage berufen sie sich auf die im ersten Verfassungszusatz garantierte Presse- und Meinungsfreiheit. Trump selbst rechnet in erster Instanz mit einer Niederlage. Chinas Staatspräsident Xi ist zu einem dreitägigen Besuch in den USA eingetroffen. US-Präsident Trump begrüßte ihn persönlich am Militärflughafen in der Nähe von Washington. Das gilt als große Ehre. Neben Gesprächen im Weißen Haus sind auch eine Militärschau und ein Staatsbankett geplant. Kurz nach Xis Ankunft teilte US-Finanzminister Bessent mit, dass die bis November ausgesetzten Zusatzzölle auf chinesische Waren um weitere 2 Monate aufgeschoben werden. Nach dem blamablen WM-Aus startet die Fußballnationalmannschaft unter dem neuen Bundestrainer Jürgen Klopp heute Abend in die Nations League. In Amsterdam ist Erzrivale Niederlande der erste Gegner in der Gruppenphase. Thomas Bremser berichtet.
2: Jürgen Klopp freut sich auf eine emotionale Partie, in der man nur eine Chance habe, wenn man das Spiel als Derby annehme. Für die Spieler heißt das kämpfen, laufen, Vollgas geben. Er selbst spüre eine positive Anspannung vor seinem ersten Spiel. Über die Aufstellung wollte ein gut gelaunter Klopp am Vorabend nichts verraten. Sicher ist, dass Marc-André Ter Stegen im Tor stehen wird. Kapitän Joshua Kimmich rückt vor ins Mittelfeld.
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1: Ich bin Joshua Heise. Der Bundestag befasst sich heute mit einem neuen Vorstoß zum Thema Organspenden. Eine Gruppe aus verschiedenen Fraktionen bringt einen neuen Entwurf zur Einführung einer Widerspruchsregelung ein. Heißt, jeder Erwachsene, der nicht explizit Nein sagt, gilt nach dem Tod automatisch als Spender. Unterdessen haben knapp 633.000 Menschen sich im zentralen Online-Register für Organspenden hinterlegen lassen. Nach dem Schock eigenständiger Hacking-Attacken durch künstliche Intelligenz haben die Chefs der größten US-amerikanischen KI-Firmen erstmals vor dem UN-Sicherheitsrat vor den Risiken der Technologie gewarnt. Man sei an einem Scheideweg angelangt, sagte OpenAI-Chef Altman vor dem Gremium in New York. Christina Horsten berichtet.
2: KI sei die derzeit größte Sicherheitsherausforderung für die Welt, sagte der Chef des KI-Labors Anthropic, Dario Amodei. Wenn man nicht gut damit umgehe, könne es ein Risiko für die gesamte Menschheit sein. Auch OpenAI-Chef Altman mahnte zu extremer Vorsicht. Beide boten aber auch Lösungsideen an, zum Beispiel Verlangsamung der Entwicklung, Inspektoren, globale Standards und mehr Transparenz.
1: Berlin zieht offenbar seine Pläne für eine Olympia-Bewerbung zurück. Medienberichten zufolge ist das eine Reaktion auf die vergleichsweise schlechte Bewertung des Konzepts durch den Deutschen Olympischen Sportbund. Damit entscheidet sich die Frage, wer deutscher Olympia-Bewerber wird, am Samstag zwischen München und der Region Köln-Rhein-Ruhr. Zwei deutsche Produktionen sind für die International Emmy Awards nominiert. Die True-Crime-Doku Der talentierte Mr. F geht in der Sparte Kunstproduktionen ins Rennen, die Animationsserie Lenas Hof bei Kids Animation. Verliehen werden die Preise am 23. November in New York. Insgesamt sind Beiträge aus 22 Ländern nominiert.
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1: Ich bin Joshua Heise. Guten Morgen. Der ukrainische Präsident Selenskyj hat die Weltgemeinschaft bei der UN-Generaldebatte in New York zu einer Eindämmung Russlands aufgerufen. Russland unter Kremlchef Putin bedrohe auch europäische Staaten, warnte Selenskyj. Eine Sorge, die die USA teilen. Tina Eck berichtet.
2: US-Außenminister Rubio warnte auch vor einer Ausweitung des Ukraine-Krieges, ausgelöst womöglich durch Cyberattacken, hybride Angriffe und Sabotage. Die USA luden den russischen Präsidenten zum G20-Gipfel ein, um Putin mal wieder persönlich in der Runde zu haben. Der russische Außenminister Lavrov lehnte eine Teilwaffenruhe in der Ukraine ab, versicherte aber, Moskau wolle den Konflikt beenden.
1: Da waren es nur noch zwei. Nach Informationen des RBB will Berlin seine Olympia-Bewerbung zurückziehen. Das liegt wohl an der jüngsten Vorbewertung des Deutschen Olympischen Sportbundes, in dem die Hauptstadt als schlechteste abgeschnitten hatte. Somit sind nur noch München und die Region Köln-Rhein-Ruhr im Rennen. Mit wem sich der DOSB letztendlich für die Sommerspiele 2036, 40 oder 44 bewirbt, entscheidet sich am Samstag. Der CSD-Attentäter Abdul B. hat die Berliner Polizei offenbar gezielt getäuscht. Laut einer Chronologie des Bundesinnenministeriums, die dem Spiegel vorliegt, hatte er in Gesprächen versichert, seinen radikalen Ansichten abgeschworen zu haben. Abgehörte Telefonate weckten trotzdem Zweifel. B. soll konspirativ kommuniziert und Gespräche bei radikalen Inhalten abgebrochen haben. Bei dem Anschlag Ende Juli ist eine Frau gestorben, 31 weitere Menschen sind verletzt worden. Großer Tag für Jürgen Klopp. Um 20.45 Uhr steht mit dem ersten deutschen Gruppenspiel in der Nations League sein erster Einsatz als neuer Fußball-Bundestrainer an. Gegner in Amsterdam ist Erzrivale Niederlande. Dazu trägt die DFB-Elf obendrein ein neues Trikot. Es ist das letzte von Adidas, das den Kader 70 Jahre lang einkleidete. Ab nächstem Jahr stellt Nike die Trikots.
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0: Chili Gonzalez hier bei Ego FM und Working Together um ganz genau 6 Uhr. Das Thema Organspende wird heute auch mal wieder in der Politik besprochen. Mehr dazu jetzt.
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2: Ich bin Julia Wasilkow. Guten Morgen. Der Bundestag diskutiert heute über das sensible Thema Organspende. Eine fraktionsübergreifende Abgeordnetengruppe bringt einen Entwurf für eine Umstellung auf eine Widerspruchsregelung ein. Bislang gilt die Zustimmungsregel. Lea Matschulat.
3: Zu Lebzeiten aktiv widersprechen, dass mir Ärzte nach dem Tod Organe entnehmen können, oder zu Lebzeiten aktiv zustimmen. Von der Widerspruchsregelung erhoffen sich die Befürworter deutlich mehr Organe für Menschen, die dringend auf eine Niere oder ein neues Herz warten. Wieder andere, und auch da gibt es einen Entwurf von Abgeordneten, wollen lieber über eine bessere Aufklärung zu mehr Organspendenbereitschaft kommen.
2: Zum ersten Mal haben die Chefs führender KI-Unternehmen vor dem UN-Sicherheitsrat gesprochen. Anthropic-Chef Amodei bezeichnete KI als größte Sicherheitsherausforderung der Welt. Hintergrund ist eine Hacking-Attacke. Eine Software von OpenAI war zuletzt auf eigene Faust in die Systeme anderer Firmen eingedrungen. Die großen KI-Firmen wollen die Entwicklung der Technologie deshalb verlangsamen. Am Hauptstadtflughafen BER hat es am Abend erneut Drohnenalarm gegeben. Für eine Dreiviertelstunde ging deshalb gar nichts. Flüge mussten umgeleitet, Starts und Landungen verschoben werden. Flughafenmitarbeiter hatten eine Drohne gesichtet, die Beamten konnten aber nichts finden. Daraufhin wurde der Flugbetrieb wieder aufgenommen. Die Europäische Zentralbank kommt bei der Gestaltung neuer Euro-Banknoten voran. Ende des Jahres will der EZB-Rat endgültig über das Design entscheiden. Zur Auswahl stehen Motive wie berühmte Europäer, Institutionen oder Vögel. Fast 10 Millionen Europäer haben sich an einer Umfrage dazu beteiligt. Ab Anfang der 2030er Jahre sollen die neuen Scheine schrittweise in Umlauf kommen.
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0: Und da ist es heute etwas unbeständiger. Wir müssen immer wieder mal mit Regenschauern rechnen. Nur im Westen, da ist es meistens trocken und hier kommt auch am häufigsten die Sonne zum Vorschein. Und das bei Temperaturen zwischen 10 und 23 Grad. Heute früh ist es wieder etwas milder. Aktuell stehen wir bei 13 Grad. In München, in Mannheim, in Dresden und in Berlin. 10 Grad sind es momentan in Nürnberg. 14 Grad messen wir in Stuttgart und 11 Grad in Chemnitz. Morgen ist es dann im Norden weiterhin eher wolkenverhangen. Hier sind auch immer wieder einzelne Regenschauer möglich. Ansonsten ist es nach Nebel eigentlich immer wieder schön sonnig bei Temperaturen von bis zu 25 Grad.
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0: 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Einen wunderschönen guten Morgen wünsche ich am Donnerstag. Es ist der 24. September. Schön, dass ihr mit dabei seid. Und in dieser Stunde wird uns das Thema Rausch auch nochmal beschäftigen. Da denkt man ja immer erstmal an Alkohol. Aber nein, es gibt noch viele, viele andere Räusche. Und einem, der sich um ein Edelmetall dreht, der wird in dieser Stunde noch besprochen. Jetzt aber erstmal Banks hier bei Ego FM. Davon noch Youngblood und I Love You, Will You Marry Me.

0: Banks mit Begging for Threat um 6:09 hier bei Ego FM. So, und jetzt haben wir ein mini kleines Quiz am Morgen. Könnt ihr mal kurz mit nachdenken. Was haben Margot Robbie, Kylie Minogue, Chris Hemsworth, Russell Crowe oder auch Natalie Imbruglia mit der Sängerin von Pamela Sarah Allen gemeinsam? Na, weiß es wer? Wahrscheinlich nicht, da kommt man nicht drauf. Vielleicht, wenn ihr aus Australien kommt, dann könntet ihr drauf kommen. Denn alle diese Personen haben mitgespielt in der am längsten laufenden Serie in der australischen Fernsehgeschichte. Nämlich in der Serie Neighbours. Und Sarah Allen von Pamela, die war da eben auch mit dabei.
1: Actually, funnily enough, I was Kylie Minogue's daughter on Neighbours. Which is still like a pretty cool thing to
0: das
1: me.
0: Das ist super cool, hallo, das ist das Allercoolste überhaupt. Aber bekommt man da vielleicht auch nicht manchmal Kritik so als singende Schauspielerin?
1: No, I haven't done an acting role since that role, which was a long time ago, so I haven't been hit with that one yet. But yeah, everybody seems to be very supportive of my transition into music thus far.
0: Ja, vor allem, weil die Musik einfach auch so unglaublich gut ist, die sie zusammen mit ihrem Buddy Josh Campen macht. Hören wir nämlich auch jetzt Pamela hier bei Ego FM und Point of View 11:06. Guten Morgen.

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0: London Grammar mit Californian Soil. Um 6 Uhr und 22 Minuten hier bei Ego FM. Und es ist ja mittlerweile ganz normal, dass es von alten Serien Reboots und Remakes gibt. Und es kann auch richtig gut funktionieren, wie zum Beispiel bei dem neuen Film von Chip und Chap. Den mag mein Hund Chip natürlich besonders gerne. Oder auch die neue Serie von den DuckTales. Also das ist alles wirklich eine ganz solide Angelegenheit. Es gibt aber so ein paar Serien von früher, die fehlen mir da noch. Zum Beispiel Captain Baloo, die Gummibärenbande oder auch die Gargoyles. Aber eine meiner Lieblingsserien, die bekommt jetzt einen ganz neuen Reboot. Und ich freue mich sehr. Normalerweise bin ich da skeptisch, aber bisher klingt das alles schon mal richtig, richtig gut. Die Frage aller Fragen, welche Serie ist es denn? Und dafür können wir jetzt nur eins machen, den Titelsong kurz mal hören.
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0: 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Also alleine der Titelsong von Darkwing Duck war schon sensationell. Und wie gesagt, es wird es ein Reboot geben. Und die Stimme von Darkwing Duck übernimmt kein anderer als Luke Skywalker, Mark Hamill. Außer noch mit dem noch mit dabei Seth Rogen. Das Ganze wird so eine Story sein, 35 Jahre später. Darkwing Duck ist in einer Parallelwelt, in dem niemand sich erinnern kann, dass er eigentlich mal ein Superheld gewesen ist. Das ist so grob die Story. Ich bin schon sehr gespannt, was sie dann noch mehr draus machen. Und hoffe, das wird kein Mist, sondern richtig gut. Ich drück die Daumen. 6:24. Hier jetzt gleich Musik von St. Vincent. Davor noch Genesis Owusu mit Human Again.
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0: Julian Baker mit Heatwave um 6:34.
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0: Ja, und da denkt man immer erstmal an den Alkoholrausch. Klar, ist ja gerade auch Oktoberfest. Es gibt aber noch ganz andere berauschende Gefühle und vor allem auch Momente. Und der hier, der ist wirklich ganz besonders.
4: Vermutlich hat jeder von euch ein Stück Goldrauschgeschichte im Kleiderschrank. Eine Hose von Levi's. Aber gehen wir erstmal zurück an den Anfang. Es ist das Jahr 1849. Der Zimmermann James Marshall baut gerade eine Sägemühle für den Schweizer Einwanderer und Pionier John Sutter. Im American River nahe der heutigen kalifornischen Hauptstadt Sacramento sticht ihm etwas Glänzendes ins Auge. Marshall ist unsicher, was er da gefunden hat. Er sammelt die vermeintlichen Goldflocken ein. Sie sind ungefähr so groß wie eine halbe Erbse. Anschließend führt er einfache Tests durch. Unter anderem beißt er darauf und er schlägt mit einem Hammer darauf. Die Flocken verändern sich nicht. Marshall ist sich sicher, es muss echtes Gold sein. Also informiert er John Sutter. Sutter erkennt sofort, dass diese Entdeckung nicht nur den Bau seiner Mühle gefährdet, sondern auch zahlreiche Landbesetzer anlockt. Deshalb sollen alle Mitarbeiter die Sache geheim halten. Doch die Nachricht verbreitet sich wie ein Lauffeuer in der Region.
5: It was this magnet for people from all over the world, and they came by the hundreds of thousands to California. And without the discovery of gold, they never would have done.

0: Goldbergbau standhält. Der Goldrausch sorgt außerdem dafür, dass das gerade von Mexiko erworbene Gebiet zum Bundesstaat Kalifornien heranwächst. Doch der Goldrausch hat auch seine dunkle Seite. Zehntausende indigene Menschen sterben durch Gewalt und Vertreibung. Später werden chinesische Einwanderer stark diskriminiert, aus Angst, sie könnten den Einheimischen die Arbeitsplätze wegnehmen. Außerdem werden Flüsse verschmutzt, Wälder gerodet und Böden durch den Bergbau langfristig geschädigt. Heute gilt der kalifornische Goldrausch als der einflussreichste Goldrausch der Geschichte und auch das Staatsmotto Kaliforniens, Eureka, also ich habe es gefunden, erinnert an diese Zeit.
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2: Dankeschön, Jule, an dieser Stelle. 6:37. Jetzt kommen wir zu einem Mann, der sich mit Räuschen auch auskennt oder ausgekannt hat wie kein anderer. Rick James, jetzt hier bei Ego FM mit Super Freak um 6:38.

0: Tschüss. Super Freak hier bei Ego FM um gleich 6:45 und gleich hören wir ganz neue Musik von Lil Ren. Twin Shadow werden mit dabei sein und die Waxines.
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1: Milky Chance und Cocoon hier bei Ego FM um gleich 7 Uhr. Wenn die Chefs von KI-Firmen über ihre eigene KI warnen, dann sollte man sich schon irgendwie ein bisschen mehr Gedanken dazu machen, ne? Mehr dazu auf jeden Fall jetzt.
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3: Ich bin Julia Wasilkow. Guten Morgen. Die Chefs der größten amerikanischen KI-Firmen haben im UN-Sicherheitsrat vor den Risiken der Technologie gewarnt. Man sei an einem Scheideweg angelangt. Christina Horsten.
4: KI sei die derzeit größte Sicherheitsherausforderung für die Welt, sagte der Chef des KI-Labors Anthropic, Dario Amodei. Auch OpenAI-Chef Altman mahnte zu extremer Vorsicht. Beide boten aber auch Lösungsideen an, zum Beispiel Verlangsamung der Entwicklung, Inspektoren, globale Standards und mehr Transparenz.
3: Über 630.000 Menschen sind nach ihrem Tod bereit, ihre Organe zu spenden. Eingetragen sind die Namen im zentralen Online-Register. Das teilte das Bundesinstitut für Arzneimittel und Medizinprodukte als Betreiber mit. Der Bundestag berät heute über einen neuen Vorstoß, um noch mehr Menschen zu einer Entscheidung zu bewegen. Der frühere Hollywood-Produzent Harvey Weinstein ist in New York wegen sexueller Übergriffe zu 15 Jahren Haft verurteilt worden. Das Gericht blieb damit hinter der Forderung der Staatsanwaltschaft von 20 Jahren Haft zurück. Der 74-Jährige soll 2006 seine Assistentin missbraucht haben. In Kalifornien laufen weitere Verfahren. Großer Tag für Jürgen Klopp. Mit dem ersten deutschen Gruppenspiel in der Nations League steht sein erster Einsatz als neuer Fußball-Bundestrainer an. Gegner sind die Niederlande. Dazu trägt die DFB-Elf ein neues Trikot. Es ist das letzte von Adidas. Ab nächstem Jahr stellt Nike die Trikots.
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1: Heute ist es so lala. Es kann vor allem an der Ostsee oder auch in Teilen Bayerns immer wieder Regenschauer geben. Im Westen sieht es deutlich freundlicher aus. Hier ist es meistens trocken und sogar die Sonne zeigt sich ab und zu mal bei Temperaturen zwischen 10 und 23 Grad. Heute früh ist es auch wieder etwas milder. 13 Grad messen wir aktuell in München, in Würzburg und in Mannheim. 14 Grad sind es momentan in Stuttgart. 11 Grad messen wir in Heidelberg und in Chemnitz. Morgen ist es dann im Norden und im Nordosten weiter eher wolkenverhangen. Hier sind auch nach wie vor Regenschauer möglich. Ansonsten gibt's nach etwas Nebel doch immer wieder schönen Sonnenschein bei bis zu 25 Grad.
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1: Einen wunderschönen guten Morgen wünsche ich am Donnerstag. Es ist der 24. September. Und die Drogenstatistik von diesem Jahr zeigt, es gibt immer mehr, vor allem jüngere Drogentote. Woran das liegt, darüber werden wir in dieser Stunde noch mal ein bisschen ausführlicher sprechen. Außerdem hätte ich Feline Sunny gleich passend mit dem Titel Drugs mit dabei. Davor noch The Killers und Somebody Told Me.

0: Feeling Sunny mit Drugs. Um 7:08 hier bei Ego FM. Und jetzt hören wir gleich neue Musik von Jay Bernhard. Und da gibt's auch ein frisches Album. Wird im November rauskommen und wird Wild Swim heißen. Und wie das so ist mit einem neuen Album, danach ist er natürlich auch groß damit auf Tour unterwegs. Im Dezember zum Beispiel wird er in Hamburg zu Gast sein. Dann geht's noch weiter. Zum Beispiel in Berlin dann im Januar. Also da kann man ihn dann auch hier in Deutschland erleben. Und wenn er dann auf Tour ist, was packt er dann so in seinen Koffer rein?
1: Well, my headphones. Because I have to work, but then it includes like all the mechanical stuff, the laptop and the cell phone to be reachable, and then a pair of socks, very important. I don't have a lot actually, that's about it. I don't believe in something valuable or something to take with me.
0: Okay, das mit den Socken, dass das sehr wichtig ist auf Tour, verstehe ich, aber nur ein paar. Ich glaube, das ist ein bisschen minimalistisch gedacht. Aber gut, Jay Bernhard jetzt. Love is on my mind. 7:09. Guten Morgen.

0: Anruf von Mayor Hawthorne. You called me um 7:15 hier bei Ego FM. Und gleich sprechen wir über die neuesten Drogenstatistiken. Außerdem gibt's Musik von Rufus du Sol und von Santigold.
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0: Rufus du Sol und On My Knees um 7 Uhr und 23 Minuten.
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0: Genau, mehr als 2000 Menschen sterben jedes Jahr in Deutschland an illegalen Drogen. Und was an den neuesten Zahlen besonders auffällt, die Opfer werden teilweise immer jünger. Darüber spreche ich jetzt mit meinem Kollegen Fred. Hi, guten Morgen erstmal.
4: Ja, hallo.
0: Fred, wie dramatisch ist denn die Entwicklung?
4: Ja, ziemlich dramatisch. 2025, da wurden in Deutschland 2150 Drogentote registriert. Damit bleiben wir auf einem extrem hohen Niveau. Und besonders alarmierend ist tatsächlich das Alter. Rund ein Viertel der Toten war jünger als 30 Jahre. Und bei den unter 20-Jährigen, da haben sich die Todesfälle innerhalb von 4 Jahren sogar fast verdoppelt.
0: Oh wow, das ist wirklich eine ganze Menge. Aber nehmen junge Menschen heute tatsächlich mehr Drogen als früher? Oder hat das vielleicht ganz andere Gründe?
4: Ja, Drogen sind erstmal in der Gesellschaft weiter verbreitet als noch vor ein paar Jahren. Aber das größere Problem ist offenbar, was konsumiert wird und vor allem wie. Und da spielt der sogenannte Mischkonsum eine immer größere Rolle. Also zum Beispiel Kokain zusammen mit anderen Drogen oder Medikamenten. Und da wird es einfach extrem schwer einzuschätzen, wie der Körper reagiert. Und dazu kommen noch immer potentere synthetische Substanzen.
0: Mhm, also Drogen, von denen man teilweise gar nicht so genau weiß, was eigentlich drin ist, ne?
4: Genau, ein großes Thema sind dabei synthetische Opioide wie Fentanyl oder die sogenannten Nitazene. Da können ja schon winzige Mengen lebensgefährlich sein. Mhm. Vor allem mit einer Beimischung von Alkohol und Medikamenten. Also das klassische Bild vom Drogentoten, der jahrelang heroinabhängig war, das bildet die Realitäten längst nicht mehr vollständig ab.
0: Ist Deutschland da jetzt eine Ausnahme?
4: Nein, sind wir nicht, weil auch weltweit die Zahlen nach oben gehen. Nach Erhebungen der Vereinten Nationen haben 2025 rund 330 Millionen Menschen zwischen 15 und 64 Jahren Drogen konsumiert. Das sind ungefähr 5% der Menschheit. Und damit ist innerhalb von 10 Jahren die Zahl der Konsumenten weltweit rund um ein Drittel gestiegen.
0: Okay, krass. Also was wäre jetzt so da die wichtigste Erkenntnis aus diesen Zahlen und was kann man dagegen tun?
4: Ja, das Problem wird unberechenbarer durch den Mischkonsum und wegen der vielen synthetischen Stoffe mit der höheren Wirkstoffkonzentration. Und was man tun kann, ist natürlich aufhören, aber dazu braucht es eben eine Kombination aus professioneller medizinisch-psychotherapeutischer Hilfe, einem stabilen und verständnisvollen sozialen Umfeld und wahrscheinlich auch der festen eigenen Bereitschaft zur Veränderung. Und ich glaube, in allen drei Feldern, da haben wir in Deutschland sicherlich einen Aufholbedarf.
0: Ja, Hilfe ist da wirklich sehr, sehr wichtig. Dankeschön, Fred.
4: Gern geschehen.
0: 7:26 Minuten. Hier jetzt gleich Musik von Sombrel. Davor noch passend zum Thema The War on Drugs hier bei Ego FM. Und Who's That? Ganz neu für euch entdeckt.

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0: Generell, dieser Duft von gebranntem Paprika, da wäre ich ganz wuschig. 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
1: Ja, geht immer und man riecht es jetzt fast schon auch, ne? 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

0: Girl in Red und That Girl in the Pool hier bei Ego FM um gleich 7:15 und gleich hören wir ganz neue Musik von den Queens of the Stone Age. Sweet Tempest wird mit dabei sein und Bakar.
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ist Avec und ihr hört Ego FM mit Lola. 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

0: Avec und I Don't Pray hier bei Ego FM um gleich 8 Uhr. Der Führerschein ist in den letzten Jahren wirklich unglaublich teuer geworden. Dagegen soll jetzt was gemacht werden. Mehr dazu jetzt.
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2: Ich bin Julia Wasilkow. Guten Morgen. Der Führerschein kostet inzwischen oft mehrere tausend Euro und soll endlich günstiger werden. Darüber berät heute der Bundestag. Geplant sind mehr digitaler Theorieunterricht und weniger Bürokratie für Fahrschulen. So sollen Fahrschüler künftig weniger Geld für ihre Ausbildung ausgeben. Die Reform könnte im Juli kommenden Jahres in Kraft treten. Die Chefs der großen US-KI-Konzerne haben vor dem UN-Sicherheitsrat vor den Gefahren ihrer eigenen Technologie gewarnt. OpenAI-Chef Altman hat gesagt, es sei extreme Vorsicht geboten. Er sehe die Gefahr, dass die Kontrolle über künstliche Intelligenz verloren gehen könnte und zu viel Macht in zu wenigen Händen liegt. Nach wochenlanger Flucht ist der deutsche Millionenbetrüger Hendrik Holt in Dubai gefasst worden. Der 36-Jährige hatte ausländischen Energiekonzernen Windparks verkauft, die es gar nicht gab. Dafür wurde er zu fast 9 Jahren Haft verurteilt. Ende August kehrte er von einem genehmigten Ausgang aus einem Berliner Gefängnis nicht zurück. Jetzt soll er nach Deutschland ausgeliefert werden. Rund 3 Monate nach dem blamablen WM-Aus startet die Fußballnationalmannschaft in eine neue Ära. Unter dem neuen Bundestrainer Jürgen Klopp. In der Nations League geht es am Abend zum Auftakt in Amsterdam gegen die Niederlande. Thomas Bremser.
3: Über die Aufstellung wollte ein gut gelaunter Klopp am Vorabend nichts verraten. Sicher ist, dass Marc-André Ter Stegen im Tor stehen wird. Kapitän Joshua Kimmich rückt vor ins Mittelfeld. Auch die Niederlande knabbern noch am frühen WM-Aus mit neuem Trainer.
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0: Und da ist es heute, würde ich mal sagen, so lala. Es sind doch viele, viele Wolken unterwegs und gerade im Norden sorgen die immer wieder für Regenschauer. Im Verlauf des Tages kann dann auch in Bayern der ein oder andere Schauer dazukommen. Im Westen wird es noch am schönsten bleiben. Hier auch die besten Chancen, dass mal kurz die Sonne rauskommt bei Temperaturen zwischen 10 und 23 Grad. Aktuell messen wir 13 Grad in München, in Würzburg und in Mannheim. 9 Grad sind es momentan in Augsburg und in Regensburg, 14 Grad in Stuttgart und 13 Grad in Dresden. Morgen ist es dann weiterhin im Norden bewölkt, hier auch immer mit einzelnen Regenschauern. Ansonsten ist es in der Früh erstmal neblig, aber später kommt dann immer wieder die Sonne raus bei bis zu 25 Grad.
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0: Mit Lola. Einen wunderschönen guten Morgen wünsche ich am Donnerstag. Es ist der 24. September. Schön, dass ihr mit dabei seid. Und in dieser Stunde wird es noch besonders bunt hier. Bei unserer Themenwoche Rausch werden wir uns in dieser Stunde noch mit LSD beschäftigen. Außerdem hätte ich noch Kid Cudi gleich mit dabei. Davor noch neue Klänge von Jamie T. 3310 jetzt bei Ego FM. Guten Morgen.

0: Kid Cudi und Pharrell Williams mit Surfin' um 8:09.
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0: Und da habe ich einen neuen Titel aus Südkorea entdeckt. Und zwar südkoreanischer Hip-Hop von Lucy Gang. Ich musste natürlich ein bisschen erstmal googeln, um herauszufinden, worüber sie denn rappt, weil Koreanisch gehört jetzt nicht zu meinen Talenten. Es geht darüber, dass man oftmals überdenkt und einfach der Kopf keine Ruhe gibt und dass man einfach mal im Moment leben soll. Richtig coole Nummer, wie ich finde. Bin gespannt, was ihr davon haltet. Lucy Gang jetzt mit Headlock.

0: Klingt irgendwie so ein bisschen wie so Trap von früher, ne? Kurz und knackig, Lucy Gang mit Headlock. Um gleich 7:45 hier bei Ego FM. Und gleich werden wir unter anderem von Jungle geweckt und von Raz.
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0: Grade wärmer. Jungle und The Heat um 8 Uhr und 20 Minuten hier bei Ego FM. Wir sie noch schnell ausspielen, bevor wir sie mal fragen, wie denn eigentlich so ein typischer Morgen bei Jungle aussieht. Was machen sie denn als allererstes?
1: The first thing that I do in the morning is turn my alarm off.
2: What's the first thing I do in the morning? I do wake up, then I get up.
1: Well, it's different. Like on a tour bus, your routine is very different to how it is at home or like when you're in the studio. But at home, I'll just get up, feed my cats, have some breakfast.
0: Ja, die Katzen sind natürlich das Allerwichtigste. Aber klar, auf Tour läuft das Leben natürlich dann ein bisschen anders ab. Auf Tour werden sie übrigens auch noch sein. Im November werden Jungle in Hamburg, in Berlin und in München auf der Bühne stehen. Bei dem Termin in München nehmen wir euch auch selbstverständlich mit. Könnt ihr euch noch bewerben bei uns im Netz auf egofm.de. Hier jetzt ganz neue Musik. Sophie Reuer und Opium um 8 Uhr und 21 Minuten.

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0: Mumford & Sons mit Snake Eyes um 8.31 Uhr.
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0: Ja, und da sprechen wir jetzt über was sehr, sehr Buntes, würde ich mal sagen. LSD. Was LSD mit Fahrradfahren zu tun hat, das weiß Kollege Fried.
4: Der Bruchteil eines Milligramms und alles ist anders. Ein Molekül, das unsere Wahrnehmung verändert. LSD oder genauer gesagt Lysergsäure-Diethylamid. Und wer hat es erfunden? Die Schweizer. Das ist kein Witz. 1943 forscht der Schweizer Chemiker Albert Hofmann eigentlich an einem Kreislaufstimulans und entdeckt dabei LSD.
5: Es stimuliert die Sinnesorgane. Man sieht intensiver, man hört anders, man die Töne gehen durch Mark und Bein. Aber was ganz entscheidend ist, diese Schranke zwischen ich und du, zwischen mir und Außenwelt, ist weitgehend aufgehoben.
4: Albert Hofmann fährt nach einem Selbstversuch mit dem Fahrrad nach Hause. Der damalige 14. April gilt den LSD-Jüngern seither als Bicycle Day. T.C. Boyle beschreibt in seinem aktuellen Roman Licht diesen Moment aus Sicht einer Laborantin, die den Professor damals beobachtet hatte.
6: Er starrte sie an. Und sie sah, dass seine Pupillen so geweitet waren wie bei den Versuchshunden, von denen er erzählt hatte. So geweitet, dass das Schwarz alle Farbe verdrängt hatte. Normalerweise waren seine Augen karamellbraun. Doch jetzt waren sie glänzend und schwarz. Und sie musste mit einem Mal an Dr. Jekyll und Mr. Hyde denken.
4: Am nächsten Tag berichtet Albert Hofmann seinen Arbeitskollegen von seiner Entdeckung. Ein weiterer Selbstversuch. Wenige Millionstel Gramm katapultieren ihren Geist in andere Bewusstseinswelten. Die Wissenschaftler sind sich sicher, sie haben gerade die stärkste Droge der Welt vor sich. Dabei hätte es LSD eigentlich nie gegeben, wenn Professor Hofmann in seinem Labor etwas gewissenhafter und sauberer gearbeitet hätte.
7: Wenn ich ganz sauber, absolut sauber gearbeitet hätte, hätte das LSD gar keine Möglichkeit gehabt, sich zu melden. Also ich glaube, man darf die Sauberkeit nicht übertreiben.
4: Bei Hofmann melden sich zahlreiche Interessenten. Der Schriftsteller Aldous Huxley, der bereits mit Mescalin und Peyote experimentiert hatte, oder der Harvard-Professor und spätere Drogenpapst Timothy Leary, der gleich 200 Gramm LSD bestellen will, um aus seinen Studenten die Jünger einer neuen Religion zu machen.
8: Turn on. Tune in and drop out.
4: Der Erfinder des LSD, Albert Hofmann, stirbt 2008 im Alter von 102 Jahren. Seine Botschaft an die Menschheit:
7: Ich wünsche allen, dass ihnen das Bewusstsein des Wunders der Schöpfung, dass ihnen die Sprache des Schöpfers verständlich wird.
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0: Ja, so ist es eben losgegangen mit dem LSD, abgefahrene Geschichte, ne? 8:35 Uhr, hier jetzt U2 mit Sunday Bloody Sunday.

0: Mit Sunday Bloody Sunday um gleich 8:45 hier bei Ego FM und gleich hören wir ganz neue Musik von den Blood Red Shoes. Chiasmus werden mit dabei sein und Florence and the Machine.
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0: Take Home mit Lights Please hier bei Ego FM um gleich 9 Uhr. Das Thema Organspende wird auch heute wieder in der Politik besprochen. Mehr dazu jetzt.
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2: Ich bin Julia Wasilkow. Guten Morgen. 3 US-Medien dürfen vorerst wieder aus dem Weißen Haus berichten. Ein Bundesrichter hat den Ausschluss durch US-Präsident Trump aufgehoben. Betroffen sind die Sender CNN, MS Now sowie das Nachrichtenportal Politico. Trump wirft ihnen vor, Falschnachrichten zu verbreiten. Die Medien hatten gegen ihren Ausschluss geklagt und sehen ihre Pressefreiheit verletzt. Drohnenalarm, den hat es am Abend am Hauptstadtflughafen BER gegeben. Der Flugverkehr ist daraufhin eingestellt worden. Claudia Wächter.
3: An keinem anderen Airport in Deutschland sind im ersten Halbjahr so viele Drohnen gesichtet worden wie am Hauptstadtflughafen BER. Vor allem im Vergleich zum Vorjahr gab es fast schon einen regelrechten Drohnenboom.
2: Im Bundestag startet heute ein neuer Versuch, die Organspende zu regeln. Eine fraktionsübergreifende Abgeordnetengruppe will erreichen, dass jeder automatisch Organspender wird. Bisher ist eine ausdrückliche Zustimmung nötig. Die Chefs der großen US-KI-Konzerne haben vor dem UN-Sicherheitsrat vor den Gefahren ihrer eigenen Technologie gewarnt. OpenAI-Chef Altman hat gesagt, es sei extreme Vorsicht geboten. Er sehe die Gefahr, dass die Kontrolle über künstliche Intelligenz verloren gehen könnte und zu viel Macht in zu wenigen Händen liegt.
0: Wenn das schon die Hersteller sagen, oh, das klingt gruselig.
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0: Heute ist viel mehr wettertechnisch los. Wir haben viele Wolken und auch immer wieder Regenschauer. Vor allem im Norden wird das passieren, aber später auch im östlichen und im südlichen Bayern. Im Westen sieht's noch am besten aus. Hier kann es meistens auch ein bisschen Sonne geben, bei Temperaturen zwischen 10 und 23 Grad. Heute Morgen ist es auch deutlich milder. 15 Grad messen wir momentan in München, 11 Grad sind es in Nürnberg und in Dresden, 13 Grad in Stuttgart und in Berlin. Morgen ist es dann im Norden weiterhin eher noch bewölkt und verregnet. Im Süden sieht es deutlich besser aus. Hier kann es zwar in der Früh etwas neblig sein, aber später kommt dann immer wieder die Sonne durch bei bis zu 25 Grad.
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0: 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Einen wunderschönen guten Morgen wünsche ich am Donnerstag. Es ist der 24. September und gleich werden wir einen ganz niegelnagelneuen Song bekommen von einem Künstler, der wirklich einen besonderen Platz in meinem Herzen hat. Den versuche ich wirklich jedes Mal zu sehen, wenn er hier in München ist. Passiert leider nächster Zeit nicht, aber in Deutschland wird er demnächst spielen. Wer es ist und welcher wunderbare Soul-Sänger da gleich mit dabei ist, gleich nach Chromeo und nach Declan McKenna. Jetzt bei Ego FM mit Brazil.

Romeo mit Night by Night hier bei Ego FM um 8:08. Und ich habe es euch ja versprochen, jetzt gibt es ganz neue Musik von einem meiner absoluten Lieblingskünstler. Also falls ihr mal die Möglichkeit habt, Lee Fields live zu erleben, nutzt diese Chance. Im nächsten Jahr im Februar wird er in Hamburg und Berlin auf der Bühne stehen. Also der ist wirklich jedes Mal so fantastisch. Eine Naturgewalt auf der Bühne. Und falls ihr mir nicht glaubt, dann kann ich euch jetzt nochmal eine kleine Geschichte erzählen, warum der so unglaublich lieb und nett und toll ist und eben auch so ein fantastischer Musiker. Vor ein paar Jahren ist er mal bei uns zum Interview gewesen und es war ein wirklich langes Interview. Da haben wir auch eine Bierprobe mit dabei gehabt und. Also am Ende war das Interview sicherlich eine halbe, dreiviertel Stunde lang. Und er ist aus dem Studio raus, wir haben versucht, dieses Interview zu speichern und crash. Der komplette Computer ist runtergefahren, das ganze Interview war weg. Da wird einem so richtig heiß und kalt und oh nein, was machen wir jetzt? So viel Arbeit steckt dahinter. Und Lee Fields hat das mitbekommen, hat gelächelt und gemeint, überhaupt kein Problem, dann machen wir das alles jetzt einfach nochmal. Und das hat er mit so einem entspannten Gesichtsausdruck gemacht und nochmal ein viel besseres Interview hingelegt als Version Nummer 1. Also wirklich, der hat einen besonderen Platz in meinem Herzen, auch weil er so unglaublich gute Musik macht. Jetzt hat er sich mit der Retro-Soul-Band The Olympians zusammengetan und hat einen Beatles-Klassiker neu interpretiert. Lee Fields zusammen mit den Olympians, ganz, ganz neu für euch entdeckt. Don't Let Me Down.

0: Unser Ober-Beatles-Fan Fred hat gerade gemeint, darf der das einfach so die Beatles covern? Ja, bei Lee Fields machen wir eine Ausnahme. Zusammen mit den Olympians haben wir ihn gerade gehört und Don't Let Me Down um gleich 8:45 hier bei Ego FM. Und gleich hören wir unter anderem Muto und Kraftklub.
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0: 9:24 Uhr hier bei Ego FM. Und jetzt hören wir eine Band, die sind so unglaublich sympathisch und nett und cool drauf, nämlich Cassia hier bei Ego FM. Und die waren jetzt auch zuletzt zu Gast bei Ego FM Backstage. Und mittlerweile sind die Briten gar nicht mehr in Großbritannien, sondern nach Berlin gezogen. Wie kam es denn dazu?
1: I mean, I think it's just going somewhere where you haven't, you know, like we've grown up in Manchester, we know how it is, and I think we've never really spent, I mean, we grew up outside of Manchester, so it's like this tiny little town called Macclesfield. Wasn't very much going on, and every day kind of felt very similar to the last. So I think us going to Berlin and experiencing like a big city for the first time was like, whoa, this is so cool. And it just felt like really inspirational to kind of have a summer that was sunny. Do you know what I mean? So yeah, it was amazing. It was really cool and very inspiring.
0: Na, das kann ich mir vorstellen, wenn die Jungs da in Berlin unterwegs gewesen sind. Haben sie dann auch ein bisschen Deutsch gelernt? Haben sie vielleicht auch ein Lieblingswort?
1: My favorite German word. Ooh, fertig? I like that wirklich even. I really like the way wirklich sounds. I don't know why. It kind of sounds like the meaning of the word. To me, it's like, wirklich?
0: Wirklich? Und wirklich haben die übrigens auch gerade ein neues Album draußen. Damit holen sie nochmal ein bisschen den Sommer zurück. Das heißt nämlich auch ein bisschen sommerlich. Lemon Gelato. Und das ganze Interview mit Cassia, das könnt ihr übrigens auch nochmal anhören und auch ansehen bei uns im Netz auf egofm.de. Zu hören gibt's Cassia jetzt auch nochmal obendrauf.
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von Love and Criminals und Scooby Snacks. Übrigens, weil man ja am Anfang da ein paar Ausschnitte aus Quentin Tarantino-Filmen hört, aus Pulp Fiction und Reservoir Dogs, ist Quentin Tarantino offiziell als Co-Songwriter angeführt. Und mit Scooby Snacks meinen die auch hier in dem Fall nicht Hundeleckerchen, sondern Valium. Ich muss da immer an Scooby-Doo eben eher denken. Da gibt's auch Neuigkeiten. Da kommt im nächsten Jahr eine neue Scooby-Doo-Serie auf Netflix raus. Mal gucken, ob's da dann auch richtige Scooby Snacks gibt und nicht nur ein paar Drogenbezeichnungen, die etwas anders klingen. Hier jetzt ganz neue Soulmusik. Nectar Wood bei Ego FM mit Lights Off.

0: und das Sofa-Song hier bei Ego FM um gleich 21:45. Das heißt, ich bin nochmal raus für heute. Wir hören uns dann morgen früh wieder. Ein letztes Mal in dieser Woche in alter Frische ab 6 Uhr morgens. Hier jetzt aber gleich noch ganz neue Musik von Biba Dubi. Yes, Sir werden wir hören und den Mann mit der Maske. Clapton.
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1: Ich bin Julia Wassilkow. Der Führerschein kostet inzwischen oft mehrere tausend Euro und soll endlich günstiger werden. Darüber berät heute der Bundestag. Geplant sind mehr digitaler Theorieunterricht und weniger Bürokratie für Fahrschulen. So sollen Fahrschüler künftig weniger Geld für ihre Ausbildung ausgeben. Die Reform könnte im Juli kommenden Jahres in Kraft treten. US-Präsident Trump muss vorerst doch Journalistinnen und Journalisten von CNN, MS Now und Politico ins Weiße Haus lassen. Ein Bundesgericht hat den Ausschluss der drei Medien aufgehoben. Er sei verfassungswidrig, sagte der Richter. Für Trump ist das ein Rückschlag. Er hatte den Medienhäusern den Zugang verboten, weil sie, Zitat, Fiktion und Lügen verbreiten. In Australien hat sich ein KI-Agent von OpenAI unerlaubten Zugang zu einem Regierungsportal der Krankenversicherung verschafft. Die künstliche Intelligenz konnte dabei auch auf interne Dateien zugreifen. Persönliche Patientendaten sind nach bisherigen Erkenntnissen nicht betroffen. Die australische Regierung hat jetzt eine Untersuchung eingeleitet und verlangt Antworten von OpenAI. Rund drei Monate nach dem blamablen WM-Aus startet die Fußballnationalmannschaft in eine neue Ära. Unter dem neuen Bundestrainer Jürgen Klopp. In der Nations League geht es am Abend zum Auftakt gegen die Niederlande. Thomas Bremser.
2: Über die Aufstellung wollte ein gut gelaunter Klopp am Vorabend nichts verraten. Sicher ist, dass Marc-André Ter Stegen im Tor stehen wird. Kapitän Joshua Kimmich rückt vor ins Mittelfeld. Auch die Niederlande knabbern noch am frühen WM-Aus mit neuem Trainer.
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3: Und da ist es heute eher wieder bewölkt. Und vor allem im Norden müssen wir auch immer wieder mit ein paar Regenschauern rechnen. Später im Laufe des Tages kann das auch in Bayern der Fall sein. Im Westen sieht es noch am freundlichsten aus. Hier am ehesten die Chancen auf ein paar Sonnenstrahlen und das bei Temperaturen zwischen 10 und 23 Grad. Aktuell messen wir 15 Grad in München, in Stuttgart und in Nürnberg. 11 Grad sind es momentan in Dresden. 13 Grad messen wir in Berlin und in Freiburg. Morgen dann im Norden weiterhin viele Wolken und auch noch vereinzelte Regenschauer. Ansonsten sieht es aber gar nicht schlecht aus. In der Früh zwar erstmal etwas neblig, aber später dann auch immer mehr Sonnenschein bei bis zu 25 Grad.
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1: Ich bin Gregor Jose Moser. Die deutsche Wirtschaft kommt wieder in Schwung und zwar kräftiger als bislang gedacht. Die führenden Wirtschaftsinstitute im Land haben ihre Konjunkturprognose verdoppelt. In ihrem Herbstgutachten erwarten sie jetzt für das laufende Jahr einen Anstieg des Bruttoinlandsprodukts um 1,3%. Im Frühling hatten sie noch mit einem Plus von 0,6% gerechnet. Berlin zieht seine Bewerbung für die Olympischen Spiele zurück. Das hat der regierende Bürgermeister Wegner offiziell bestätigt. Damit bleiben München und die Region Köln-Rhein-Ruhr als deutsche Bewerber übrig. Wer für Deutschland ins Rennen um die Olympischen und Paralympischen Spiele 2036, 40 oder 44 geht, entscheidet sich am Samstag. Die Bundesregierung steht wegen der hohen Spritpreise unter Druck. Ab nächster Woche soll es deswegen ja wieder einen Tankrabatt geben. Kritik kommt vom Sozialverband VdK. Mehr von Claudia Wächter.
2: Der VdK ist gegen das Gießkannenprinzip, fordert stattdessen gezielte Entlastungen für Leute, die wenig Geld haben. Auch Direktauszahlungen seien möglich, heißt es. Das Problem, noch funktioniert die Technik dafür nicht. Noch hat der Staat zum Beispiel nicht die notwendigen Kontonummern.
1: Im Bundestag startet ein neuer Versuch, die Organspende zu regeln. Eine fraktionsübergreifende Gruppe will erreichen, dass jeder automatisch Organspender wird, der nicht ausdrücklich widerspricht. Grünen-Politikerin Lang hat im ARD-Morgenmagazin gesagt, es gebe in Deutschland viel Zustimmung für Organspenden, aber wenige hätten diese auch hinterlegt. Rückschlag für US-Präsident Trump. Drei US-Medien dürfen vorerst wieder aus dem Weißen Haus berichten. Ein Bundesrichter hat den Ausschluss aufgehoben. Betroffen sind die Sender CNN und MS Now sowie das Nachrichtenportal Politico. Trump wirft ihnen vor, Falschnachrichten zu verbreiten, was allerdings haltlos ist.
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5: Heute am Donnerstag eher wechselhaft, vor allem im Süden und im Osten Deutschlands. Da sind einige Regenschauer mit dabei und viele Wolken. Im Westen ist es freundlicher mit mehr Sonnenschein und Temperaturen dort bis zu 24 Grad Spitze. Zum Wochenende hin klettern die Temperaturen dann auch wieder deutlich nach oben. Zwar gibt es regional auch noch weitere Schauer und Wolken sowie Frühnebel, aber gerade im Westen und Südwesten, da wird es nochmal hochsommerlich mit Höchstwerten bis zu 30 Grad am Wochenende. 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
3: Hi zusammen, wunderschönen guten Tag und willkommen zum Ego FM Soundcheck. Heute gibt's zum Start eine australische Indie-Pop-Romanze. Josh und Sarah lieben Kino, Filme und sehen sogar beide aus wie Hollywood-Stars, versuchen aber gerade eine andere Branche zu erobern, nämlich die Musik. Schmissiger, fetziger Indie-Pop-Rock, der klingt, als müsste das Real-Life-Pärchen einen Strokes Soundalike-Contest gewinnen. So simpel, aber so gut. Pamela mit Point of View.

0: Pärchen gibt's auch Vater-Sohn-Stories zuhauf in der Musikwelt.
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0: Aber ich habe noch nie so eine wie diese hier gesehen. Papa und Sohn zusammen bilden ein Drum-and-Bass-Duo. Das erste und weltweit einzige dieser Art. Dazu kommt noch Bruder im Geiste, Emporio aus London, dessen Crime-Rap hervorragend auf diese Familienfeier passt. Drum Dad und Bass Boy mit Murder Ting.

Und was habe ich gesagt? Real-Life-Pärchen in der Musik sind nicht gerade selten. Hier ist das nächste. Lingbo und Bryce aus Seattle. Sie, Chinesin, eher auf einer Lama-Farm aufgewachsen. Auch cool. Sie sind zusammen seit der Highschool und nennen sich gegenseitig beim sehr süßen Kosenamen Bär. Ihre Lyrics schreiben und singen sie auf Mandarin und Englisch und verpacken sie in extrem catchy und fidele Indie-Pop-Gewänder. Und anhand all dieser Informationen könnt ihr vielleicht schon den Bandnamen erraten. Chinese American Bear. Ja, mit Dance, Dance.

0: Das war der EGOFM Soundcheck für heute mit mir, Julian. Noch mehr neue Musik gibt's bei uns auf der Homepage, natürlich im laufenden Programm oder in der EGOFM Soundcheck Playlist auf Spotify. Wir hören uns, schöne Tage und
1: ich komm wieder, keine Frage!

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0: Musik von Miles Kane, Come Closer, hier bei Ego FM. Gute Nachrichten für die deutsche Wirtschaft. Führende Wirtschaftsinstitute korrigieren ihre Prognose für den Herbst nach oben. Mehr dazu in unserem Newsüberblick, jetzt mit Gregor Jose.
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2: Ich bin Gregor Jose Moser. Mehr als jeder fünfte Neuwagen in der EU fährt inzwischen rein elektrisch. Wie der Herstellerverband Arkea meldet, haben E-Autos ihren Anteil an den Neuzulassungen deutlich ausgebaut. Nach den ersten 8 Monaten in diesem Jahr lag der Anteil bei 21,7%, fast 6 Prozentpunkte mehr als noch im Vorjahr. Gute Nachrichten aus der Wirtschaft. Die führenden Wirtschaftsinstitute in Deutschland rechnen mit einem mehr als doppelt so starken Wachstum wie bisher. In ihrer Herbstprognose gehen sie davon aus, dass das Bruttoinlandsprodukt im laufenden Jahr um 1,3% ansteigen wird. Im Frühling hatten sie noch mit 0,6% gerechnet. Gleichzeitig warnen die Ökonomen, hohe Energiepreise könnten den Aufschwung gefährden. In 2 Tagen entscheidet sich, welche Stadt sich für Deutschland für die Olympischen Spiele bewirbt. Aber schon jetzt ist klar, Berlin wird's nicht. Pia Wegner darüber, wieso die Hauptstadt ihre Bewerbung zurückgezogen hat.
3: Berlin galt hinter München und Köln-Rhein-Ruhr nur noch als Außenseiter in dem Bewerbungsverfahren. Außerdem hat eine Kommission des Deutschen Olympischen Sportbundes das Berliner Konzept schlechter bewertet als das der Konkurrenz. Und nach der Abgeordnetenhauswahl fehlt jetzt offenbar auch der politische Rückhalt.
2: Mehr Befugnisse für die Nachrichtendienste, darüber berät erstmals der Bundestag. Innenminister Dobrindt schlägt vor, dass BND und Verfassungsschutz deutlich mehr Daten sammeln, speichern und automatisch auswerten dürfen als bislang. Außerdem sollen sie bei drohenden Sabotageakten oder bei Hackerangriffen aktiv Gegenangriffe starten dürfen. Heute könnte in Entbindungsstationen viel los sein, denn statistisch gesehen kommen am 24. September besonders viele Kinder zur Welt. Ein möglicher Grund liegt rund 9 Monate zurück, nämlich Weihnachten.
0: Danke dir.
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0: Heute ist es eher bewölkt. Im Westen kommt jetzt im Laufe des Mittags und Nachmittags noch häufiger die Sonne raus. Da wird es auch recht mild. Höchstwerte heute bis zu 24 Grad. Ansonsten sieht es doch eher grau in grau aus. Und gerade im Osten, im Süden Bayerns und auch im Nordosten an den Küsten gibt es hier und da einige Regenschauer. Aktuell bei Temperaturen um 14 Grad in Berlin und auch in Hamburg. 14 Grad sind es in Leipzig, 15 Grad in Nürnberg, 17 Grad in Stuttgart und in Köln. Zum Wochenende klettern die Temperaturen dann deutlich nach oben. Im Westen und Südwesten bekommen wir bis zum Sonntag sogar Höchstwerte bis 30 Grad.
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0: Um 12:03 an diesem Donnerstag. Oasis-Fans sind wahrscheinlich schon leicht nervös. Die Band hat für nächstes Jahr nämlich eine Europatour angekündigt und für einige der Shows soll es heute in den Vorverkauf so langsam gehen. Also das bedeutet, heute sollen erste Codes an Fans, die sich vorab registriert hatten, für den Vorverkauf verschickt werden. Auch ich habe mal mitgemacht und will mein Glück versuchen. Mal sehen, ob ich heute noch so einen heiß ersehnten Code ergattern kann. Wie läuft's bei euch gerade, Egos? Seid ihr auch ein bisschen im Vorverkaufsfieber oder sagt ihr, boah, nee, da habe ich gar keinen Bock drauf mitzumachen? Wir schauen auf jeden Fall später nochmal drauf. Jetzt haben wir erstmal Musik und zwar von Lola Young bei Ego FM.

0: The Morning Benders hier bei Ego FM. 9:09. Jetzt mit neuer Musik von der Berliner Musikerin Mine, die in den letzten Jahren immer wieder Preise bekommen hat für ihre Musik, vor allem auch für ihre tollen Texte. Zum Beispiel den Musikautorenpreis. Und auch beim Preis für Popkultur ist sie öfter geehrt worden. Hast du langsam so ein ganzes Regal, wo Preise stehen?
1: Die meisten Preise hängen bei mir auf dem Klo. ich freue mich natürlich extrem über, also dass ich so Preise gewinne, finde ich absolut absurd irgendwie immer wieder. Aber wie wir alle wissen, hat das auch jetzt keine wahnsinnig große Bedeutung. Also natürlich ist das voll schön, so eine Anerkennung zu bekommen und wahnsinniges Privileg. Aber es gibt sehr, sehr viele KünstlerInnen, die ich kenne, die ich sehr, sehr feiere, die nie irgendwelche Preise gesehen haben. Deswegen, ja.
0: Da hast du natürlich recht, liebe Mine. Neues Album von Mine ist gerade Anfang September erschienen. Es heißt Killer und wir hören einen Song daraus.
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0: Glass Animals mit Heatwaves hier bei UFM an diesem Donnerstag. Zwischen 6,5 bis 7 Millionen Liter Bier wurden im Schnitt in den letzten Jahren beim Münchner Oktoberfest ausgeschenkt in den 2 Wochen. Aber wann haben Menschen eigentlich angefangen, Alkohol als Genussmittel zu trinken? Über die Entdeckung des Alkohols und die Entwicklung unserer Beziehung zum Alkohol, Kollegin Sabi.
1: 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Mikrowelle, Teebeutel, Chips. Ja, die besten Erfindungen entstehen eher zufällig. Genauso war es wohl auch beim Bier, als jemand seine Getreidesuppe zu lange stehen lässt und sich beim Verzehr dann denkt, schmeckt aber ganz schön lecker. Diese ersten Anzeichen von zumindest so etwas Ähnlichem wie Bier, nämlich gegorenem Getreide, gibt es bereits vor 12.000 Jahren in einer Höhle in Israel. Richtige Bierbeweise stehen aber erst in den Schriften der Sumerer im heutigen Irak. Die erfinden nicht nur die Keilschrift, sondern schreiben damit auch gleich ein Rezept für Bier und beten damit gleichzeitig Ninkasi an, die Göttin des Bieres. Sie ist allerdings nicht die einzige Alkoholgöttin. Neben ihr gibt es natürlich auch die Weingötter. Bacchus bei den Römern, Dionysos bei den Griechen. Während Bier das Getränk der einfachen Leute ist, bleibt Wein eher den oberen Schichten vorbehalten. Der ist übrigens fast genauso alt wie Bier. Die erste Traubenpresse stammt aus dem Jahr 8000 vor Christus. Kaiser Julius Caesar lässt seine Soldaten angeblich bis zu 1 Liter Wein pro Tag trinken, als Mutmacher und als Vorsorge gegen Durchfall. Ein beliebtes Allheilmittel ist Alkohol sehr lange. Noch besser wirkt da aber natürlich Hochprozentiges. Das gibt es ab dem 12. Jahrhundert, als es dem italienischen Gelehrten Magister Salernus erstmals gelingt, Wein zu destillieren. Die Geburtsstunde der Spirituosen. Seinen Prozess umschreibt er erstmal nur mit merkwürdigen Zeichen, denn nur Eingeweihte sollen wissen, wie es geht. Mit dem Schnaps lassen sich Schmerzen dann noch besser betäuben.
2: Alles, was ich will, ist Schnaps.
1: Aber nicht nur Medizin. Wein oder Bier sind oft einfach auch das Hauptgetränk im Alltag. Im Mittelalter trinken sowohl Männer, Frauen und Kinder. Bier ist lange nicht so stark wie heute, oft viel leichter zugänglich und sehr viel sauberer als Wasser. Eine Biersuppe zum Frühstück ist also nichts Außergewöhnliches. Dafür landet aber auch alles Mögliche im Bier. Eier, Pilze, Fichtenspäne oder tödliche Pflanzen. Um ihre BürgerInnen dagegen zu schützen, rufen die bayerischen Herzöge im Jahr 1516 das Reinheitsgebot aus. Im Vergleich zu früher ist der Zugang zu Alkohol heute noch leichter. Allerdings mit gravierenden Folgen. Fast 2 bis 3 Milliarden Menschen weltweit trinken regelmäßig Alkohol. Viele in Maßen, manche in Massen. Laut Untersuchungen haben in Deutschland über 1,1 Millionen Menschen ein Alkoholproblem. Aber egal ob in Massen oder in Maßen, Alkohol ist und bleibt die am häufigsten konsumierte Droge der Welt.
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0: Get Down Services mit Dog Dribble sind ja übrigens Vorband, Support Act von Harry Styles bei den Konzerten in Berlin nächstes Jahr. Da war ja gerade erst der große Vorverkauf. Jetzt geht's dann weiter mit einer weiteren großen Tour, und zwar die Europatermine von Oasis. Spielen unter anderem 3 Shows in München. Da wurde eine Zusatzshow jetzt noch angekündigt im nächsten Jahr, im Sommer. Ja, und die ersten Codes für den Vorverkauf für die München-Konzerte wurden verschickt. So viel weiß ich aus sicherer Quelle. Und morgen ab mittags um 12 gibt es dann auch schon das erste Vorverkaufsfenster. Und wenn ihr auch schon ganz nervös seid, Egos, wir haben euch online auf egofm.de nochmal die Tipps zusammengeschrieben, wie ihr hoffentlich, fingers crossed, an Konzerttickets kommt für euren Wunschtermin. Also darf ich mehrere Browserfenster oder mehrere Geräte benutzen? Wann gehe ich am besten in die Queue und so weiter? All diese Fragen beantworten wir euch online auf egofm.de.
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1: Lasse Matthiesen, Ocean, hier bei Ego FM.
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1: Kurzer Wellenbrecher, die Werbung. Wer schon Ego FM Plus hat, der kann die Werbung skippen. Alle anderen steigen gleich wieder ein mit mehr Musik, die alles ändert. Zum Beispiel von Musikliebling Mac Miller und Maribou State. Außerdem hören wir was Neues von einer Band aus der Schweiz, Softloft. Mit Gravity's Pull auch gleich hier bei Ego FM.
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0: Crow mit Endless Summer. Am Wochenende kommt er nochmal zurück, wenn wir auf die aktuelle Wettervorhersage blicken. Das tun wir gleich gemeinsam. Davor aber erst noch ein News-Update aus unserer Nachrichtenredaktion.
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2: Ich bin Gregor Jose Moser. Die Zahl der Verkehrstoten in Deutschland ist weiter rückläufig. Rund 1200 Menschen sind von Januar bis Juni im Straßenverkehr ums Leben gekommen, über 120 weniger als im Vorjahreszeitraum. Auch die Zahl der Verletzten ist zurückgegangen. Auffallend ist, dass es immer mehr schwere Unfälle mit E-Scootern gibt. Die deutsche Wirtschaft ist im Aufschwung. Die führenden Forschungsinstitute heben ihre Prognosen deutlich an. Im laufenden Jahr erwarten sie einen Anstieg des Bruttoinlandsprodukts um 1,3%. In ihrem Frühjahrsgutachten hatten sie noch mit einem Plus von 0,6% gerechnet. Ursula Winkler berichtet.
3: Der befürchtete Energiepreisschock durch den Iran-Krieg fiel geringer aus als erwartet. Für neuen Schwung sorgen steigende Exporte und die milliardenschweren staatlichen Investitionen in Infrastruktur und Verteidigung. Die Experten blicken auch etwas optimistischer in die Zukunft. Der private Konsum dürfte anziehen, genauso wie der Wohnungsbau.
2: Berlin zieht seine Bewerbung für die Olympischen Spiele zurück. Das hat der regierende Bürgermeister Wegner offiziell bestätigt. Damit bleiben München und die Region Köln-Rhein-Ruhr als deutsche Bewerber übrig. Wer für Deutschland ins Rennen um die Olympischen Spiele geht, entscheidet sich am Samstag. Die meisten Banken und Sparkassen in Deutschland würden nach Einschätzung von Experten auch einen schweren globalen Wirtschaftseinbruch überstehen. Das zeigt ein Stresstest der Finanzaufsicht BaFin und der Bundesbank bei mehr als 1100 Instituten. Mehrere Dutzend Geldhäuser konnten in dem simulierten Krisenszenario die vorgeschriebenen Kapitalanforderungen nicht mehr einhalten. Sie würden jetzt besonders beobachtet, heißt es. Die Britpop-Band Oasis warnt vor Ticketbetrug bei ihrer Tour im kommenden Jahr. Fans, die sich letzte Woche registriert haben, bekommen per Zufallsauslosung einen E-Mail-Code für den Online-Kauf. Aber Achtung, der Code ist nicht übertragbar. Wer solche Codes zum Kauf angeboten bekommt, hat es laut Band mit Betrügern zu tun.
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0: Jetzt am Nachmittag weiter durchwachsen. Im Süden Bayerns und auch im Osten Deutschlands sind heute viele Wolken dabei und immer wieder gibt's Schauer. Im Westen ist es freundlicher mit mehr Sonnenschein und Höchstwerten bis zu 24 Grad. Morgen im Südwesten 25 Grad und am Wochenende klettern die Temperaturen sogar wieder auf Höchstwerte bis zu 30 Grad. Dazu bekommen wir aber auch ein bisschen Frühnebel regional, wo der sich auflöst, zeigt sich dann häufiger die Sonne. Morgen am Freitag, da ist es vor allem im Osten auch nochmal dichter bewölkt. Und da ist auch noch ein einzelner Schauer mal mit dabei.
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0: Um kurz nach eins an diesem Donnerstagnachmittag gleich mit sonniger Musik von Rex Orange County und Sunflower. Auch ihr gerade zuhört, Egos. Habt ihr die Sonne gesehen? Gerade hier vor meinem Studiofenster möchte sie sich nicht so richtig zeigen. Aber der Sommer, der soll ja nochmal zurückkommen am kommenden Wochenende. Sunflower von Rex Orange County hören wir jedenfalls gleich. Davor ein Klassiker von Mando Diao, Down in the Past. Zu unserer Themenwoche Rausch haben wir bei Mando Diao übrigens mal nachgefragt, ob Musik sie auch in einen Rausch versetzen kann. Und tatsächlich ist das so ein Gefühl, das sie manchmal im Studio beim Songschreiben bekommen.
6: Yeah, but it's always a big kick when you feel that you've got a great song going on. Mm-hmm. Then you get a great kick and you get a boost and you get so fucking happy.
0: Ob sie das auch gefühlt haben bei dem Song, als sie den geschrieben haben? Bestimmt, denn der ist einfach ein Banger. Mando Diao mit Down in the Past hier bei Ego FM.

0: Rex Orange County mit Sunflower hier bei Ego FM. Egos, ich bin die Woche an so einem Feld vorbeigefahren, wo es Sonnenblumen zum selber pflücken gibt. Und ich war erst kurz stutzig, weil ich dachte, das ist doch so eine Sommerblume. Also ich dachte, die blühen immer nur im August. Aber nein, eine kurze Google-Suche hat ergeben, Sonnenblumen blühen bis in den Oktober. Und jetzt ist die beste Zeit, um Sonnenblumen zu ernten, denn dann sind sie quasi reif. Also auch die Kerne sind dann reif bis in den Oktober hinein. Also eine gute Zeit für Sonnenblumen. Ich finde Sonnenblumenkerne ja übrigens super lecker. So als Topping auf einer Bowl oder auf einem Salat oder im Müsli oder Brot mit Sonnenblumenkernen. Aber selber geerntet habe ich sie tatsächlich noch nie. Von sonnigerer Musik geht's jetzt zum vollen Kontrastprogramm, nämlich eher düsterem Sound von Chelsea Wolfe. Ihre Musik wird auch als Goth-Folk beschrieben. Warum? Davon könnt ihr euch jetzt selbst überzeugen. Chelsea Wolfe hat übrigens jetzt im Herbst ein neues Album am Start und da hören wir jetzt rein in einen neuen Song.
1: 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Chelsea Wolfe mit Seath.

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2: Kommenden Sonntag hört ihr hier wieder Kollege Markus Kafka mit Countdown 25. Gesucht werden die 25 besten Songs zu einem Thema. Und Egos, bei diesem Thema habt ihr jetzt vielleicht schon ein bisschen Übung, worum es dieses Mal geht in der Sendung. Dazu gleich mehr.
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0: Wanda mit die Sterne von Alt-Erla. Weißt du, wie viele Sternlein stehen? Ist das nicht auch so ein Schlaflied für Kinder? Um Schlaf geht es auch kommenden Sonntag wieder bei Kollege Markus Kafka in der Sendung. Countdown 25 von 9 bis 11, die 25 besten Songs zu einem Thema. Und auch letzte Woche und die davor, meine ich, ging es schon um eigentlich die schönste Sache der Welt, oder? Markus, schläfst du auch so gern wie ich?
1: Ja, ich schlafe für mein Leben gern. Schlafen ist einfach echt so super. Also ich bin aber jetzt auch, ich gräme mich nicht, wenn ich mal zu wenig Schlaf habe. Ich bin aber eigentlich schon Langschläfer. Also ich habe mir mein Berufsleben auch bewusst so gebaut, dass ich in der Regel nicht vor 9 aufstehen muss.
0: Ah, what a life. Da werde ich doch glatt ein bisschen neidisch, lieber Markus Kafka. Und ihr so Egos, seid ihr ganz frühe Vögel oder eher so Nachteulen? Schlaft ihr lang? Steht ihr früh auf? Erzählt's gerne und schickt eure Songvorschläge zum Thema Schlaf an countdown25@egofm.de. Und dann wünsche ich euch heute Nacht schon mal süße Träume. Max Frost mit Dreams hier bei Ego FM.

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0: Musik von Green Day, Basket Case hier bei Ego FM an diesem Donnerstag. So klingt er, der Rausch der Geschwindigkeit. Rausch, unser Thema diese Woche bei Ego FM. Und heute geht es noch um verschiedene Räusche. Ist das der Plural von Rausch? Keine Ahnung. Aber gibt's Egos unter euch da draußen, die gerade zuhören, vielleicht auch solche Adrenalin-Junkies, die entweder hobbymäßig Rennen fahren oder im Höhenrausch große Kletterwände erklettern oder ähnliches? Dann erzählt uns davon. Ich bin ja eher ein Schisser, was sowas angeht. Und für die meisten von uns gilt wahrscheinlich auch, bitte nicht nachmachen. Trotzdem sind wir auf eure Geschichten gespannt. Und ums Thema Rausch geht es heute auch noch in der Sendung. Etwas später, jetzt aber hören wir erstmal Musik hier bei Ego FM. Und zwar von Parov, Stilla.
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2: Gleich zurück bei Ego FM mit mehr Musik, die alles ändert. Was Neues von Ibibio, Sound Machine, was von Tomorrow und aus Berlin, Tristan Brusch, haben wir gleich mit Fisch.

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0: Grand Dérèglement, François and the Atlas Mountains. War das hier bei Ego FM. Wem vertraut ihr eure tiefsten Geheimnisse an? Eurer besten Freundin, eurem besten Freund, eurer Familie oder doch einer KI? Anscheinend tun das mehrere Menschen. Gregor Jussi jetzt mit den News.
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2: Ich bin Gregor Jussi Moser. Viele Menschen hierzulande vertrauen KI-Chatbots persönliche und vertrauliche Themen an. Einer Umfrage des Software-Dienstleisters Proton zufolge haben 68% der Befragten schon mindestens ein sensibles Thema mit einem KI-System besprochen. Am häufigsten wenden sich die Nutzerinnen und Nutzer mit Fragen zu psychischer Gesundheit an Chatbots, aber auch mit Fragen zu Finanzen, Partnerschaft oder Konflikte in der Familie. Auf den deutschen Straßen hat es im laufenden Jahr bisher weniger Verkehrstote gegeben. Laut Bundesstatistik gab es aber mehr Todesopfer, die mit einem E-Scooter unterwegs waren. Mehr von Claudia Wächter.
3: Knapp 30 E-Scooter-Fahrer sind gestorben nach einem Crash und das sei wirklich auffällig, sagen die Statistiker, weil es nämlich in allen anderen Gruppen, also Auto- und Motorradfahrer, Radler und Fußgänger, weniger Tote gab. Und nicht nur das, auch viel mehr Leute auf E-Scootern wurden verletzt, vor allem Teenager.
2: Wir schauen in den Bundestag, da geht es heute unter anderem um die Organspende. Abgeordnete verschiedener Fraktionen suchen erneut nach einer Mehrheit für eine Einführung der sogenannten Widerspruchslösung. Spender wäre dann jeder, der zu Lebzeiten nicht ausdrücklich widersprochen hat. Abgestimmt wird heute noch nichts. Weitere Themen im Parlament sind die Pläne für eine höhere Tabaksteuer und geringere Führerscheinkosten. Gute Nachrichten aus der Wirtschaft. Die führenden Wirtschaftsinstitute in Deutschland rechnen mit einem mehr als doppelt so starken Wachstum wie bisher. In ihrer Herbstprognose gehen sie davon aus, dass das Bruttoinlandsprodukt im laufenden Jahr um 1,3% ansteigen wird. Im Frühling hatten sie noch mit 0,6% gerechnet. Die deutsche Nationalmannschaft hat am Abend ihren ersten Einsatz unter dem neuen Bundestrainer Jürgen Klopp. Gegner im Nations League-Spiel in Amsterdam sind die Niederlande. Anpfiff ist um 20.45 Uhr. Was zur Aufstellung schon bekannt ist, Marc-André Ter Stegen wird voraussichtlich im Tor stehen und Kapitän Joshua Kimmich rückt wieder ins Mittelfeld.
0: Danke dir.
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0: Wo die Wolken heute dichter bleiben, sind es momentan um 15 Grad, zum Beispiel in München und auch in Augsburg. 15 Grad ebenfalls in Dresden und in Berlin sowie in Hamburg. Wärmer ist es mit 20 Grad in Freiburg. Morgen wird es dann auch im Südwesten warm und häufiger sonnig, bis 25 Grad. Und am Wochenende erreichen wir dort sogar bis zu 30 Grad, also der Sommer kommt nochmal zurück. Ansonsten ist es aber vielerorts auch bewölkt oder es gibt mal Frühnebel. Wenn der sich auflöst, dann scheint am Wochenende aber auch wieder häufiger die Sonne.
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0: Da habe ich gerade zwei Knöpfe gleichzeitig gedrückt. So, jetzt aber. Was machen wir gleich? Um gleich 2:05. Wir hören in ein paar Minuten Musik von Anderson .Paak und Cordae. A good day. Ich hoffe, ihr habt einen guten Tag soweit an diesem Donnerstagnachmittag. Gleich hören wir den neuen Good Day von Anderson .Paak und Cordae. Remy auch gleich und unsere Musiklieblinge Death Cab for Cutie, die spielen Anfang Oktober ein Konzert in Berlin, das einzige Deutschlandkonzert. Ah, ich bin neidisch auf alle euch in Berlin-Egos, die ihr da Tickets für habt.

mit Sagan bei Ego FM an diesem Donnerstagnachmittag. Ich hoffe, ihr habt einen guten Tag bisher, Egos. Warum sage ich das so oft? Na, weil der nächste Song, den wir hören, A Good Day heißt. Von Anderson .Paak und Corday gemeinsam. Anderson .Paak kennt ihr selbstverständlich gut hier aus dem Ego FM Musikprogramm. Sein bunter Genre-Mix aus Rap, Hip-Hop, Soul, R&B, den kennen und lieben wir. Mit dem Musiker Corday zusammen arbeitet er nicht zum ersten Mal für einen Song zusammen. Der Track R&P zum Beispiel aus dem Jahr 2019 war auf Cordays damaligen Debütalbum drauf.

RMP aus dem Jahr 2019, ja, und die beiden arbeiten über die Zeit immer wieder zusammen, bei einzelnen Songs, jetzt sogar für ein ganzes Album. Ende Oktober kommt nämlich das Kollabo-Album von Anderson .Paak und Corday raus, es wird Heavy is the Crown heißen und einen Vorgeschmack gibt's mit A Good Day eben jetzt.

0: Song so richtig mit Grooven. A Good Day von Anderson Park und Corday hier bei Ego FM.
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0: Und eigentlich ganz nett geht's dann auch noch gleich weiter mit Musik von My Ugly Clementine. This is nice. Nice, finde ich diesen neuen Song. Richtig, richtig toll nämlich. My Ugly Clementine aus Österreich mit This Is Nice. Auch gleich Musik von Element of Crime und ein Klassiker von New Order.
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0: Element of Crime mit Der weiße Hai.
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0: Mit einem guten Wein kennt er sich aus, Sänger und Songschreiber Giesbert zu Knüpphausen. Denn er entstammt einer alten Winzerdynastie und es gibt in der Familie noch ein Weingut, das er aber nicht selbst betreibt.
4: Aber es ist auch nicht mein Weingut, um das nochmal zu sagen, sondern das von meinem Vater, beziehungsweise mittlerweile von meinem ältesten Bruder. Aber es ist der Ort, auf dem ich aufgewachsen bin. Also der günstigste Wein bei uns liegt so bei 8,50, glaube ich, oder so. Das sind schon höherpreisige Weine, also das wird dann schnell teurer. Und wir haben eine Weinedition gemacht, eine Special Edition mit meinem Plattencover als Etikett. Wir hatten das zu meinen ersten beiden Alben auch schon gemacht und die Tradition jetzt fortgeführt. Der Preis klingt hoch, aber es ist auf jeden Fall, es ist auch echt ein guter Wein.
0: Auch ein interessanter Merch natürlich. So eine Flasche Wein für Giesbert zu Knüpphausen, das ist ja dann irgendwo auch normal für dich. Du kennst dich gut aus mit Weinen und einen großen Benefit von einem teureren Wein?
4: Ich finde so, wenn du guten Wein getrunken hast, dann hast du gar nicht so einen dollen Kater. Das zeichnet eigentlich gute Weine aus. Also kannst da teilweise auch irgendwie ein, zwei Flaschen von trinken und bist nicht total im Arsch am nächsten Tag.
0: Ein, zwei Flaschen? Hui, ich glaube, der Giesbert, der hat ganz schön viel Übung.
4: Ach, ich würde mir ja wünschen, wenn Conor Oberst mal bei uns zu Besuch kommt und ich dann mit dem ein bisschen Wein trinken kann, ein bisschen plaudern.
0: Und mit wem würdet ihr gerne mal ein Glas Wein trinken? Einem unserer Artists aus dem Ego FM Musikprogramm vielleicht? Ja, für Giesbert zu Knüpphausen wäre es Conor Oberst. Und wer wäre es für euch, Egos?
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0: Martin Solveig und Dragon Admit. Hello, ihr hört Ego FM an Hallo diesem Donnerstag. Nachmittag. Schneller, höher, weiter. Da denken wir als erstes dran in unserer Themenwoche Rausch oder vielleicht auch einfach nur Besoffener. Aber was eigentlich, wenn es in die andere Richtung geht? In die Tiefe.
1: Under the sea. Under the sea. Darling, it's better. Down where it's wetter. Take it from me.
2: Ihr seid in 30 Metern Tiefe und taucht zu einem wunderschönen Korallenriff, an dem ein Schiffswrack liegt. Und plötzlich fühlt es sich an, als würde der Aperol oder das Bier vom Vorabend reinscheppern. Oder ihr wärt auf einem LSD-Trip. Dieses Phänomen nennt man dann Tiefenrausch oder auch Überdruckskrankheit. Weniger lustig, als es klingt.
3: Eben wärt ihr gerade untergegangen beinahe, oder?
4: Ja, ja.
3: Wie war das?
4: Das ist ja schon.
2: Denn eigentlich ist das Ganze eine Stickstoffvergiftung und ist eine Nervenfunktionsstörung, die beim Tauchen mit Pressluft entstehen kann. Das Ganze passiert bei einer Tiefe ab 20 bis 30 Metern. Die Symptome, die dabei entstehen, können von Euphorie über Halluzinationen, aber auch gesteigertes Risikoverhalten, Panikattacken bis zur Bewusstlosigkeit gehen. Das gesamte Handeln und die Wahrnehmung der Betroffenen sind eingeschränkt. Das Gefährliche daran ist vor allem, dass die betroffenen TaucherInnen die Symptome oft erstmal überhaupt nicht wahrnehmen. In der Regel fällt der Tiefenrausch zuerst dem Tauchpartner durch ungewöhnliches Verhalten auf. Ausgelöst wird der Tiefenrausch durch den im Atemgas enthaltenen Stickstoff und dessen Wirkung auf Gehirn und Nervensystem. Stickstoff wirkt bei Menschen ähnlich wie Narkosegas, nur wesentlich schwächer. Die Empfindlichkeit für das Auftreten von Symptomen ist von Mensch zu Mensch sehr unterschiedlich. Auch bei derselben Person gibt es von Tag zu Tag erhebliche Schwankungen, wie anfällig man dafür ist. Aber verschiedene Faktoren können das Auftreten eines tiefen Rausches begünstigen. Dazu gehören unter anderem Medikamente, Alkohol, Drogen, Müdigkeit, Stress, Angst und Kälte. Also kickt dann doch irgendwie der Aperol von gestern Abend.
5: Ja, übermorgen bin ich, das kannst du dir gar nicht vorstellen.
2: Alleine tauchen zu gehen ist also nie eine gute Idee. In so einem tiefen Rausch reagieren die meisten Betroffenen eventuell unangemessen, tauchen in Panik viel zu schnell auf, was dann zu einer Dekompressionskrankheit führen kann. Oder können wegen Bewusstlosigkeit gar nicht mehr selbstständig auftauchen.
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0: Noah Kahn mit Porchlight bei Ego FM.
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0: Viertel vor drei ist es genau an diesem Donnerstagnachmittag. Gleich zurück nach einer kurzen Werbepause. Alle mit Ego FM Plus Abo skippen die Werbung, hören noch mehr Musik. Alle anderen steigen wieder ein. Gleich bei Wallows und dann hören wir unsere Musiklieblinge von Jungle. Yes, I'm falling to your heart. Someday, somewhere, auch gleich bei Ego FM.
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0: Das waren Interpol hier bei Ego FM. Zeit für News Update um kurz nach
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2: Ich bin Gregor Jose Moser. Der Europäische Gerichtshof stärkt die Rechte von Verbrauchern, die jahrelang zu viel für Wärme gezahlt haben. Bei unrechtmäßigen Preiserhöhungen in Energieverträgen dürfen Ansprüche auf Rückerstattung nicht automatisch nach 3 Jahren verfallen. Anders war ein Streit vor dem Berliner Kammergericht um einen Fernwärmevertrag, dessen Preis zwischen 2015 und 2020 mehrfach erhöht worden war. Mehr als jeder 5. Neuwagen in der EU fährt inzwischen rein elektrisch. Wie der Herstellerverband Arkia meldet, haben EU-Autos ihren Anteil an den Neuzulassungen deutlich ausgebaut. Nach den ersten 8 Monaten in diesem Jahr lag der Anteil bei 21,7%, fast 6 Prozentpunkte mehr als noch im Vorjahr. Die Bundesregierung will ab nächster Woche ja wieder einen Tankrabatt einführen wegen der hohen Spritpreise. Der Sozialverband VdK kritisiert das Gießkannenprinzip und fordert stattdessen gezielte Entlastungen für Menschen mit wenig Geld, etwa per Direktauszahlung. Das Problem, die Technik dafür fehlt noch, dem Staat liegen bislang noch keine Kontonummern vor. Die Olympischen und Paralympischen Spiele kommen vorerst nicht nach Berlin. 2 Tage vor der Entscheidung für den deutschen Kandidaten hat die Hauptstadt ihre Bewerbung offiziell zurückgezogen. Tanja Wagner berichtet.
3: Das Scheitern hat zahlreiche Gründe. Olympiagegner hatten nicht daran geglaubt, dass die Stadt und ihr Breitensport von der Austragung profitieren könnte. Auch werde das Geld für die Bewerbung, immerhin bis zu 6 Millionen Euro, dringender woanders gebraucht. Und zu guter Letzt wurde der schwarz-rote Senat, der das Thema vorangetrieben hatte, letzte Woche abgewählt.
2: Die Britpop-Band Oasis warnt vor Ticketbetrug bei ihrer Tour im kommenden Jahr. Fans, die sich letzte Woche registriert haben, bekommen per Zufallsauslosung einen E-Mail-Code für den Online-Kauf. Aber Achtung, der Code ist nicht übertragbar. Wer solche Codes zum Kauf angeboten bekommt, hat es laut Band mit Betrügern zu tun.
0: Danke dir.
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0: Momentan ist es weiter bewölkt hier vor meinem Studiofenster in München-Ismaning, aber gerade trocken. Ein paar einzelne Schauer sind jetzt am Nachmittag noch unterwegs. Bei Temperaturen von momentan um die 16 Grad weiter in Bayern, 15 Grad sind es in Sachsen und auch in Norddeutschland um 15 Grad momentan, zum Beispiel auch in Hamburg. Etwas wärmer mit 17 Grad und auch mal Sonne in Köln und bis 22 Grad heute schon in Freiburg. Die Temperaturen klettern im Westen und Südwesten dann in den nächsten Tagen auch noch öfter nach oben. Am Wochenende bekommen wir im Südwesten sogar noch mal Höchstwerte bis zu 30 Grad.
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0: Um 3 Minuten nach 3 an diesem Donnerstag, gleich mit Musik von den Giant Rooks.
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0: 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Oktober kommen sie auf Tour auch hier nach München. 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Bewerbt euch da noch schnell online auf egofm.de für Tickets. Jetzt Musik von Briston Maroney bei Ego FM am Donnerstagnachmittag.

0: The Avalanches. Mit Because I'm Me hier bei Ego FM um 11 Minuten nach 3. Wer sie eigentlich genau sind und wie ihre Musik klingt, das mussten die Giant Rooks vor einigen Jahren erst noch beweisen, als sie eine Newcomer-Band waren. Mittlerweile haben sie sich eine riesen Fangemeinde erspielt, nicht nur hier bei uns, sondern auch international. Spielen sie große Touren und wir freuen uns jetzt schon sehr auf ihr drittes Album, das ganz bald erscheint. Aber wie war das damals eigentlich für euch, als Leute versucht haben, vielleicht euch auch in so Schubladen zu stecken und dann sowas geschrieben wird wie Giant Rooks, das ist die Band, die klingt wie die kleine freche Schwester von Coldplay.
1: Ich glaube, als allererstes habe ich erst gedacht, wer hat sich diese Überschrift überlegt? Und dann habe ich den Text gelesen und mir gar nicht so viel dabei gedacht, weil mich das auch irgendwie, für mich hat das keinen Sinn gemacht.
0: Ja, das ist vielleicht auch eine Bezeichnung, die an der Stelle nicht so viel Sinn macht. Heute können wir sagen, die Giant Rooks, die klingen halt einfach wie die Giant Rooks. Und auf das neue Album freuen wir uns jetzt schon. Hier sind sie bei Ego FM.
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0: Krasser Ohrwurm einfach. Giant Rooks mit Slow Dance for a Minute. If Heaven Exists, This Might Be It. So wird das neue Album von der Band aus Berlin heißen.
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0: Gleich zurück, dann sprechen wir über unsere Themenwoche Rausch und Alkoholmythen und wir hören Musik von Yeah Yeah Yeahs und den hier. Gleich bei Ego FM.
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0: Yeah, yeah, yes, mit Wolf hier bei Ego FM. Mina Richman ist eine Musikerin aus Bielefeld. Ich habe sie hier bei Ego FM Backstage auch schon mal zu Gast gehabt und ich wollte wissen von ihr, ready für den Herbst, magst du Sommer oder Winter lieber, Mina?
1: Sommer, also ich hasse Frieren und ich bin Mensch, ich gehe komplett unvorbereitet an alle Naturregungen. Ich habe nie einen Schirm bei Regen, ich habe nie Handschuhe, ich hasse Handschuhe auch und sowas. Und das, im Sommer ist es deutlich einfacher, also da trage ich Sonnencreme, das ist die einzige Ausnahme, hier Hautkrebsvorsorge. Also ich bin Team Sommer, weil im Winter ist mir einfach zu kalt, ist mir zu dunkel, ist mir zu winterdepressiv und jeden Winter denke ich mir, das ist der letzte Winter, den ich in Deutschland verbringe und dann merke ich wieder so, dass ich halt nicht reich bin und nicht einfach spontan irgendwie so ein halbes Jahr Portugal machen kann fürs Gefühl so, ups.
0: Oder gleich ans andere Ende der Welt reisen nach Australien. Da ist im Winter, nämlich also in unserem europäischen Winter, dort Sommer. Jordan Rakai macht das, lebt in London, ist ein australisch-neuseeländischer Musiker und er hat sich vielleicht auch gedacht, hey, lass doch einfach mal Familienbesuche im Winter, also in seinem Sommer dann dort, mit einer Tour verbinden. Im Dezember spielt er nämlich in seiner Heimat Australien einige Shows, aber es sei ihm auch einfach vergönnt, oder? Im Jahr darauf spielt er dann zum Glück auch wieder Konzerte, die etwas näher bei uns vor der Tür sind. Zum Beispiel schon im März in Schweden und in Dänemark und Ende März dann auch in Deutschland. Hamburg und Berlin zum Beispiel. Ja, und dann geht's weiter mit der Europa-Tour. Wir hören jetzt erstmal neue Musik von ihm. Jordan Rakai bei Ego FM.
2: 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Jordan Rakai mit Paradise.

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0: Jamiroquai mit Virtual Insanity hier bei Ego FM.
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0: Ja, Wein auf Bier, das rate ich dir. Das kennen wir ja, den Spruch. Bier auf Wein, das lass sein. Aber was ist da tatsächlich dran? Kollegin Sabi hat sich mal schlau gemacht und klärt uns über die Alkoholmythen auf, die sich hartnäckig halten. Hi Sabi.
4: Hello.
0: Also, stimmt das wirklich? Ist es eine dumme Idee, nach Wein Bier zu trinken?
4: Naja, es ist nur eine dumme Idee, zu viel von egal was zu trinken.
0: Ja, stimmt.
4: Es gab auch mal ein Experiment dazu. Und zwar hat da eine Gruppe ausprobiert, in einer Woche mal Bier, dann Wein und in der nächsten gab es dann Wein und dann Bier. Turns out, der Kater war gleich schlimm danach bei beiden Gruppen. Also die Reihenfolge ist tatsächlich egal, die Menge ist halt entscheidend. Und dieser Spruch, denkt man, kommt eher daher, dass Wein ein bisschen eleganter angesehen wird und Bier wäre dann ein Abstieg, wenn man das nach Wein trinkt.
0: Mhm. Okay, es heißt ja aber auch, man soll nicht zu viel durcheinander trinken, damit der Kater am nächsten Tag nicht so arg ist. Ist das damit widerlegt?
4: Ja, also auch da muss man sagen, zählt eigentlich insgesamt die Menge. Also im Grunde ist es wurscht, wie durcheinander du trinkst, aber wenn du halt zu viel davon trinkst, bist du verkatert, das ist halt so.
0: Logo.
4: Und vor allem ist es deshalb so, weil du durcheinander trinkst, verlierst du halt den Überblick schneller und wenn du zum Beispiel auch süße Mixgetränke zwischendurch trinkst, dann trinkst du die schneller, weil da schmeckst du den Alkohol nicht so raus. Und im Grunde genommen kommt es dann auch ein bisschen drauf an, was man trinkt, aber halt ne, die Menge, wie gesagt.
0: Mhm. Und es gibt ja auch den Mythos, billiger Alkohol bedeutet größerer Schädel am nächsten Tag, stärkerer Kater. Was ist da dran?
4: Ja, da muss man irgendwie von beiden Seiten rangehen. Einerseits ist es falsch, denn die Wirkung von Ethanol, also von Alkohol, bleibt dieselbe. Egal, ob du jetzt einen 2-Liter Tetrapack 2-Euro Wein in dich rein schüttest oder einen 20-Euro Wein aus der Vinothek. Aber man muss schon sagen, hochwertiger Alkohol ist oft sauberer verarbeitet. Das heißt, es gibt weniger Nebenstoffe, die so bei der alkoholischen Gärung entstehen und die sind oft besser dann rausgefiltert, belasten den Körper also quasi nicht so sehr wie bei billigem Alkohol, wo die eher noch mit drinnen bleiben. Aber ich will es nochmal betonen, im Endeffekt ist es einfach die Menge. Also je mehr du trinkst, desto schlimmer ist natürlich der Kater.
0: Wir halten fest, die Menge ist es, die Dosis macht das Gift. Und das hat ja auch schon unser Chemielehrer früher gesagt.
4: Ja, ich glaube in jeder Schule.
0: Danke dir, Sabi. Und Gerne. Mehr zu unserem Wochenthema Rausch gibt es auch online auf egofm.de.
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0: Neu von ihrem neuen Album. Unsere Musiklieblinge Angus und Julia Stone waren das mit The Start.
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0: Nee, darum geht's jetzt nicht mehr. Das wollte ich eigentlich.
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0: Um unser Thema der Woche Rausch geht's natürlich auch heute noch bei Kollege Dominik in der Sendung. Aber ich gebe das Mikrofon jetzt ab. Verabschiede mich für den heutigen Donnerstag. Ab 16 Uhr hört ihr Dominik bei Ego FM. Davor noch Musik von den Australiern von Pamela. Mit A Point of View, den gibt's gleich auf die Ohren. Auch gleich Musik von To, Imoir und Caribou, Ilgenor aus Hamburg hören wir gleich. Ich bin Gloria und sage Tschüss für heute.
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0: cool. Ilge Nur hier bei Ego FM. Schönen Donnerstagnachmittag, 16 Uhr haben wir's. Und da hat jetzt ein US-Gericht den von Präsident Trump verhängten Ausschluss von Journalisten aus dem Weißen Haus vorerst aufgehoben. Der sei wohl verfassungswidrig, erklärte der von Trump selbst berufene Richter. Die Einzelheiten dazu und alles, was sonst gerade wichtig ist. Kurz zusammengefasst aus der Ego FM Nachrichtenredaktion.
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2: Ich bin Gregor Jose Moser. Mehr Befugnisse für die Nachrichtendienste, darüber hat heute erstmals der Bundestag beraten. Innenminister Dobrindt schlägt vor, dass BND und Verfassungsschutz deutlich mehr Daten sammeln, speichern und automatisch auswerten dürfen als bisher. Außerdem sollen sie bei drohenden Sabotageakten oder bei Hackerangriffen aktiv Gegenangriffe starten dürfen. Viele Menschen hierzulande vertrauen KI-Chatbots persönliche und vertrauliche Themen an. Einer Umfrage des Software-Dienstleisters Proton zufolge haben 68% der Befragten schon mindestens ein sensibles Thema mit einem KI-System besprochen. Am häufigsten wenden sich die Nutzerinnen und Nutzer mit Fragen zu psychischer Gesundheit an Chatbots, aber auch mit Fragen zu Finanzen, Partnerschaft oder Konflikte in der Familie. Das Weiße Haus stellt sich gegen ein Gerichtsurteil und sperrt weiter Journalisten aus, wenige Stunden nachdem ein Bundesrichter entschieden hatte, dass CNN, MS Now und Politico nicht ausgesperrt werden dürfen. Das Gericht sieht in US-Präsident Trumps Medienverbot gegen die drei Häuser einen Verstoß gegen die Verfassung. CNN und MS Now berichten jedoch zugleich, dass jeweils ein weiterer ihrer Mitarbeiter zugelassen worden sei. Die deutsche Wirtschaft kommt wieder in Schwung und zwar kräftiger als bislang gedacht. Die führenden Wirtschaftsinstitute im Land haben ihre Konjunkturprognose verdoppelt. In ihrem Herbstgutachten erwarten sie jetzt für das laufende Jahr einen Anstieg des Bruttoinlandsprodukts um 1,3%. Im Frühling hatten sie noch mit einem Plus von 0,6% gerechnet. Jürgen Klopp steht vor seinem ersten Spiel als Bundestrainer der Fußballnationalmannschaft. Zum Auftakt trifft das DFB-Team in der Nations League um 20.45 Uhr auf die Niederlande. Thomas Bremser berichtet aus Amsterdam.
3: Die deutschen Fans hatten eine zum Teil kurze Anreise und einen sonnigen Tag hier in Amsterdam. Im Prestigeduell hoffen sie natürlich auf einen Sieg. Jürgen Klopp hat zu seiner Aufstellung nicht viel verraten. Ein Spieler muss am Abend auf die Tribüne, weil es sonst zu viele wären für die UEFA. Es trifft Neuling Conte von der TSG Hoffenheim.
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0: Teilweise hängen noch ein paar Wolken rum, aber jetzt am späten Nachmittag setzt sich dann auch dort immer öfter die Sonne durch. Das Ganze bei einem ziemlich flotten Bögen Nordwestwind und Höchstwerten zwischen 13 und 19 Grad. Aktuell sind wir bei knapp 15 in München und Augsburg, 14 in Regensburg und Nürnberg, 15 in Würzburg und in Stuttgart und knappe 14 Grad aktuell in Leipzig. Die weiteren Aussichten, die sehen fantastisch aus, kann ich euch sagen. Ab morgen Freitag zum Start ins Wochenende und über das ganze Wochenende hinaus erwartet uns vom feinsten sonniges Altweibersommerwetter. Temperaturen klettern bis zum Wochenende wieder Richtung sommerliche 25 Grad. Das ist perfekt fürs Wochenende, auch wenn die Nächte erstmal knackig frisch bleiben.
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0: Und da geht's ganz berauscht durch diesen Donnerstagnachmittag um kurz nach vier. Wie heißt dieser Satz gleich nochmal? Wein auf Bier, das rate ich dir. Bier auf Wein, das lass lieber sein. Habt ihr bestimmt auch schon mal gehört, aber was ist da eigentlich dran? Meine Kollegin Sabi hat sich mal schlau gemacht und klärt uns gleich mal in dieser Stunde über die hartnäckigsten Alkoholmythen auf. Davor bringe ich euch erstmal ganz beseelt, ganz smooth rein in diesen Feierabend für heute mit den fantastischen vier und Tag am Meer.

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0: Radio und Banquet hier bei EQFM. Manchmal braucht es, finde ich, diesen einen Künstler, der mit seiner Stimme sofort die Sonne aufgehen lässt, vor allem an so einem Donnerstag wie heute, wo es doch relativ trist draußen ist. Er hier ist so ein Typ, der Grammy-Gewinner aus Texas, Leon Bridges, der hat sich tief in unsere Herzen gesungen, seit vielen, vielen Jahren schon auch hier im Programm von EQFM, mit diesem unwiderstehlichen Mix aus Soul, warmer Lässigkeit und diesen federleichten Rhythmen. Mit seiner neuen Single schlägt er jetzt ein wunderbar neues Kapitel auf, und zwar für seinen kommendes Album. Da hat er sich nämlich mit dem britischen Kollektiv Jungle zusammengetan, und das hört man dem Song auch an. Ganz neu bei EQFM, Talk It Over.
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0: Live in the Moment heißt es gleich bei unseren Musiklieblingen Portugal the Man. Und damit geht's mit leisen Schritten rein in den heutigen Feierabend. 4:15 mittlerweile.
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0: Live in the Moment, Portugal the Man hier bei Ego FM.
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0: Wie oft ich mir diesen Satz meiner Mutter und vor allem meiner Oma früher anhören durfte. Wein auf Bier, das rate ich dir. Bier auf Wein, das lass lieber sein. Den Satz habt ihr sicherlich auch schon mal gehört. Aber was ist da eigentlich dran? Ist es ein Mythos? Kollegin Sabi hat sich für uns mal schlau gemacht und klärt uns mal über die hartnäckigsten Alkoholmythen auf. Grüß dich, servus.
4: Hi.
0: Also ist es wirklich eine dumme Idee, nach Wein zu trinken?
4: Nö, es ist eigentlich nur eine dumme Idee, zu viel zu trinken.
0: Okay.
4: Da gab es auch mal ein Experiment. Und zwar hat eine Gruppe in einer Woche erst Bier, dann Wein getrunken. Und in der nächsten Woche erst Wein, dann Bier. Turns out, der Kater war gleich schlimm.
0: Okay.
4: Also es ist wirklich egal, in welcher Reihenfolge du das trinkst. Die Menge ist entscheidend. Ne? Also die Menge ist das Wichtige. Und davon kommt der Kater oder halt nicht. Der Spruch kommt wahrscheinlich eher daher, dass man denkt, dass Wein in der Gesellschaft als eleganter gesehen wird. Und wenn man erst Wein und dann Bier trinken würde, dann wäre das für manche ein Abstieg.
0: Okay, verstehe. Es heißt ja immer wieder, dass man nicht zu viel durcheinander trinken soll, damit man nicht so verkatert ist. Das ist ja damit eigentlich auch widerlegt, oder?
4: Genau, auch da zählt die Menge. Wer durcheinander trinkt, verliert halt einfach nur oft den Überblick darüber. Und bei süßen Mischgetränken zum Beispiel, da trinkst du einfach schneller. Ist einfach so, weil das Getränk weniger nach Alkohol schmeckt. Das heißt, du nimmst größere Schlücke, du trinkst öfters und das Glas ist schneller leer. Insgesamt trinkst du halt dann mehr. Und da kommt es aber eben ja auch wieder auf die Menge an und eben auch so ein bisschen drauf, was man trinkt.
0: Und das erinnert mich jetzt so ein bisschen an diesen Mythos, billiger Alkohol heißt stärkerer Kater. Ist da auch noch was dran?
4: Einerseits ist das falsch, denn die Wirkung von Ethanol, also von Alkohol, bleibt dieselbe. Egal ob 2 Euro Tetrapack Wein oder 20 Euro aus der Vinothek oder so. Aber tatsächlich ist es so, dass hochwertiger Alkohol oft sauberer verarbeitet ist.
0: Mhm.
4: Das heißt, er hat weniger Nebenstoffe, die so bei der alkoholischen Gärung entstehen. Die sind da oft einfach besser rausgefiltert als bei billigerem Alkohol und belasten den Körper dann eben nicht zusätzlich.
0: Mhm.
4: Aber ich will es nochmal betonen, wirklich wichtig, ob du verkatert bist oder nicht, ist einfach die Menge.
0: Ja, wie hat mein Chemielehrer früher schon gesagt, die Dosis macht das Gift. Danke dir, Sabi, für die Infos und alles zu unserem Wochenthema Rausch, wie immer auch bei uns im Netz.

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0: Happy Now von Lick Lee hier bei Ego FM. So, es ist mal wieder Zeit für ein bisschen geistiges Fastfood, das garantiert glücklich macht und bei der nächsten Party für maximale Staunen sorgen wird. Es gibt eine neue Ausgabe von Apropos wussten Sie schon mit meiner Kollegin Frau Hoffmann. Und heute zieht es uns direkt in die italienische Küche. Frau Hoffmann hat sich nämlich tief in die absurdesten Fakten rund um den absoluten Lieblingsteigfladen der Welt eingegraben.
1: Apropos, wussten Sie schon, Herr Kollmann?
2: Schon nicht so blöd.
3: Herr Kollmann, wussten Sie schon, dass wir uns freitags in der Hoffmann-Kollmann-Show ab jetzt nur noch Pizza bestellen sollten? Denn Pizza, so hat ein italienischer, wer sonst, Informatiker herausgefunden, senkt das Krebsrisiko. Für dieses Ergebnis hat er auch den alternativen Nobelpreis gewonnen. Die beliebteste Pizza in Deutschland ist übrigens die Salami. Und wer ist Spitzenreiter im Pizzaessen weltweit? Die Italiener? Nee. Überraschenderweise die Norweger. Da isst jeder im Schnitt pro Jahr 27,5 Pizzen.
0: Super, jetzt habe ich Hunger.
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0: So, Richtung Feierabend jetzt mit Pizza und Elderbrook und der neuen Single Never Get Enough.

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1: Auf in den Feierabend gleich mit einem ehemaligen Lehrer, der mittlerweile die großen Bühnen Englands bespielt.
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1: Das ist Anthony Smirek und den hören wir gleich mit seiner neuen Single Decoding Bird Song. Viertel vor fünf mittlerweile.
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1: Water Wings von Liesel hier bei Ego FM. Es ist 17 Uhr. Die deutsche Wirtschaft könnte dieses Jahr viel stärker wachsen als im Frühjahr angenommen. Führende Forschungsinstitute gehen in ihrer Herbstprognose von 1,3% aus, aber der Aufschwung habe auch ein schmales Fundament. Die Einzelheiten dazu und alles, was sonst in Richtung Feierabend gerade wichtig ist in der Welt, kurz zusammengefasst aus unserer Nachrichtenredaktion.
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3: Ich bin Gregor Jose Moser. Die Bundesregierung schafft die Grundlage für gezielte Finanzhilfen je nach Höhe des monatlichen Einkommens. Noch fehlen laut Süddeutscher Zeitung dem zuständigen Bundeszentralamt Angaben, etwa Kontoverbindungen vieler Menschen und die Einkommensverhältnisse. Die sollen künftig von den Finanzämtern der Länder mitgeteilt werden dürfen. Aktuell steht ja der neue Tankrabatt in der Kritik, weil auch Gutverdiener davon profitieren. Gute Nachrichten aus der Wirtschaft. Die führenden Wirtschaftsinstitute in Deutschland rechnen mit einem mehr als doppelt so starken Wachstum wie bisher. In ihrer Herbstprognose gehen sie davon aus, dass das Bruttoinlandsprodukt im laufenden Jahr um 1,3% ansteigen wird. Im Frühling hatten sie noch mit 0,6% gerechnet. Auf den deutschen Straßen hat es im laufenden Jahr bisher weniger Verkehrstote gegeben. Laut Bundesstatistik gab es aber mehr Todesopfer, die mit einem E-Scooter unterwegs waren. Mehr von Claudia Wächter.
4: Knapp 30 E-Scooter-Fahrer sind gestorben nach einem Crash. Und das sei wirklich auffällig, sagen die Statistiker, weil es nämlich in allen anderen Gruppen, also Auto- und Motorradfahrer, Radler und Fußgänger, weniger Tote gab. Und nicht nur das, auch viel mehr Leute auf E-Scootern wurden verletzt, vor allem Teenager.
3: Der Europäische Gerichtshof stärkt die Rechte von Verbrauchern, die jahrelang zu viel für Wärme gezahlt haben. Bei unrechtmäßigen Preiserhöhungen in Energieverträgen dürfen Ansprüche auf Rückerstattung nicht automatisch nach 3 Jahren verfallen. Anders war ein Streit vor dem Berliner Kammergericht um einen Fernwärmevertrag, dessen Preis zwischen 2015 und 2020 mehrfach erhöht worden war. Kleine und mittelgroße Banken und Sparkassen haben sich im aktuellen Stresstest als widerstandsfähig erwiesen. Das haben die Finanzaufsicht BaFin und die Bundesbank mitgeteilt. In dem Stresstest wurde eine schwere Krise infolge geopolitischer Spannungen simuliert. Seit der weltweiten Finanz- und Wirtschaftskrise 2008-2009 prüfen Aufseher regelmäßig, wie anfällig Banken im Krisenfall wären.
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1: Teilweise hängen noch ein paar Wolken rum, aber jetzt am späten Nachmittag setzt sich dann auch dort immer öfter die Sonne durch. Das Ganze bei einem ziemlich flotten Bögen Nordwestwind und Höchstwerten zwischen 13 und 19 Grad. Aktuell sind wir bei knapp 15 in München und Augsburg, 14 in Regensburg und Nürnberg, 15 in Würzburg und in Stuttgart und knappe 14 Grad aktuell in Leipzig. Die weiteren Aussichten, die sehen fantastisch aus, kann ich euch sagen. Ab morgen Freitag zum Start ins Wochenende und über das ganze Wochenende hinaus erwartet uns vom feinsten sonniges Altweibersommerwetter. Temperaturen klettern bis zum Wochenende wieder Richtung sommerliche 25 Grad. Das ist perfekt fürs Wochenende, auch wenn die Nächte erstmal knackig frisch bleiben.
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1: Wie gelingt eigentlich mehr Zivilcourage im öffentlichen Nahverkehr? Mehr Zivilcourage in Bus und Bahn, ohne sich dabei selbst in Gefahr zu bringen, das ist ja auch immer wieder ein Thema. Genau darum geht es momentan bei einem Kurs in der Ego FM Stadt München. Die Teilnehmerinnen und Teilnehmer, die lernen da quasi durch Rollenspiele, wie sie ja anderen helfen können und was es in Gefahrensituationen zu beachten gibt. Finde ich super. Eine der guten Nachrichten des heutigen Donnerstags. Mehr aus der Welt der Good News gleich bei mir in dieser Stunde. Hier ist erstmal der Bombe Bicycle Club. Eat, sleep, wake, nothing but you. Kurz nach 5.
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0: Rising von Roosevelt bei Ego FM. Es gibt manchmal so musikalische Kollaborationen, bei denen man sich beim Lesen der Namen schon denkt, das kann eigentlich nur ein Meisterwerk werden. Zum Beispiel, wenn das britische Elektronikgenie Bonobo und die Ausnahmekünstlerin Joy Crooks gemeinsame Sache machen. Zum Beispiel jetzt mit ihrer neuesten Single. Da liefern die beiden einen richtig schicken Track ab, der sofort unter die Haut geht und gleichzeitig absolut hypnotisch wirkt. Joy Crooks hat ja ohnehin diese ganz eigene, unerschrockene Art. Wir haben sie im Interview mal gefragt, ob sie privat eigentlich eher die brave Künstlerin ist oder doch eine kleine Rebellin.
1: I don't think I'm a troublemaker. I think that I know how to have fun though. So, you know, and sometimes fun or too much of it can cause trouble.
0: Und genau diese Haltung spürt man auch in ihrer Musik, jetzt zusammen mit Bonobo. Ganz neu bei Ego FM, Always on Your Side.

0: Schönen Donnerstagnachmittag mit Ego FM. Gestern war ja meteorologischer Herbstanfang, deswegen sehnen wir uns noch mal so ein bisschen gedanklich zurück in Richtung Sommer, gleich mit Provinz.
1: Der Sommer macht melancholisch.
0: Sommer macht melancholisch, gleich bei mir. Viertel nach fünf mittlerweile.
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0: Sommer macht melancholisch. Provinz bei Ego FM.
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3: Ja, wir werden diesen sogenannten Katastrophe ausrufen.
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1: Und heute ist erstaunlicherweise einiges los, was gute Nachrichten angeht. Einmal aus Berlin. Seit 2018 gibt es da das sogenannte Housing First. Das ist folgender Ansatz. Menschen ohne Wohnung wird quasi bedingungslos eine eigene Wohnung mit einem Mietvertrag vermittelt. Und innerhalb von 8 Jahren wurden so 350 Wohnungen vermittelt, wodurch 420 Personen ein neues Zuhause gefunden haben. Dann kennen wir sie alle. Überall auf der Welt gibt es die sogenannten Repair-Cafés. Seit 2015 wurden an mehr als 340 Standorten in Europa etwa 140.000 Gegenstände zur Reparatur abgegeben und ca. 62% der Gegenstände konnten repariert werden. Die höchste Reparaturrate haben Messer und Scheren mit 98% gehabt. Und noch eine letzte gute Nachricht, das Unternehmen Blum in Höchst hat es geschafft, dass mehr als die Hälfte der Beschäftigten klimafreundlich zur Arbeit pendeln. Zu diesem Mobilitätskonzept gehören unter anderem Jobticket, Jobrad, Eco-Points, außerdem wurden Fahrradstellplätze und Duschen gebaut. Finden wir gut. Weitere Nachrichten aus Deutschland und dem Rest der Welt. Hier um 18 Uhr wieder in den EgoFM Nachrichten. Jetzt aber erstmal schön rauschig durch diesen Donnerstag-Spätnachmittag mit der neuen von Monkey Safari. Nennt sich Confused.

0: Ladies and Gentlemen, der legendäre David Bowie bei uns mit Let's Dance.
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0: Alkohol. Alkohol, habe ich jetzt vor kurzem erst gelesen, ist der älteste und wahrscheinlich auch hartnäckigste Begleiter unserer Kulturgeschichte. Und deswegen müssen wir der ganzen Geschichte mal auf den Grund gehen, woher kommt eigentlich dieser Drang der Menschheit, sich irgendwie seit Jahrtausenden die Kante zu geben? Und wie hat das edle oder vielleicht auch weniger edle Getränk unsere Gesellschaft geprägt?
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4: Mikrowelle, Teebeutel, Chips. Ja, die besten Erfindungen entstehen eher zufällig. Genauso war es wohl auch beim Bier. Als jemand seine Getreidesuppe zu lange stehen lässt und sich beim Verzehr dann denkt, schmeckt aber ganz schön lecker. Diese ersten Anzeichen von zumindest so etwas Ähnlichem wie Bier, nämlich gegorenem Getreide, gibt es bereits vor 12.000 Jahren in einer Höhle in Israel. Richtige Bierbeweise stehen aber erst in den Schriften der Sumerer im heutigen Irak. Die erfinden nicht nur die Keilschrift, sondern schreiben damit auch gleich ein Rezept für Bier und beten damit gleichzeitig Ninkasi an, die Göttin des Bieres. Sie ist allerdings nicht die einzige Alkoholgöttin. Neben ihr gibt es natürlich auch die Weingötter. Bacchus bei den Römern, Dionysos bei den Griechen. Während Bier das Getränk der einfachen Leute ist, bleibt Wein eher den oberen Schichten vorbehalten. Der ist übrigens fast genauso alt wie Bier. Die erste Traubenpresse stammt aus dem Jahr 8000 vor Christus. Kaiser Julius Caesar lässt seine Soldaten angeblich bis zu 1 Liter Wein pro Tag trinken, als Mutmacher und als Vorsorge gegen Durchfall. Ein beliebtes Allheilmittel ist Alkohol sehr lange. Noch besser wirkt da aber natürlich Hochprozentiges. Das gibt es ab dem 12. Jahrhundert, als es dem italienischen Gelehrten Magister Salernus erstmals gelingt, Wein zu destillieren. Die Geburtsstunde der Spirituosen. Seinen Prozess umschreibt er erstmal nur mit merkwürdigen Zeichen, denn nur Eingeweihte sollen wissen, wie es geht. Mit dem Schnaps lassen sich Schmerzen dann noch besser betäuben.
5: Alles, was ich will, ist Schnaps.
4: Aber nicht nur Medizin. Wein oder Bier sind oft einfach auch das Hauptgetränk im Alltag. Im Mittelalter trinken sowohl Männer, Frauen und Kinder. Bier ist lange nicht so stark wie heute, oft viel leichter zugänglich und sehr viel sauberer als Wasser. Eine Biersuppe zum Frühstück ist also nichts Außergewöhnliches. Dafür landet aber auch alles Mögliche im Bier. Eier, Pilze, Fichtenspäne oder tödliche Pflanzen. Um ihre BürgerInnen dagegen zu schützen, rufen die bayerischen Herzöge im Jahr 1516 das Reinheitsgebot aus. Im Vergleich zu früher ist der Zugang zu Alkohol heute noch leichter. Allerdings mit gravierenden Folgen. Fast 2 bis 3 Milliarden Menschen weltweit trinken regelmäßig Alkohol. Viele in Maßen, manche in Massen. Laut Untersuchungen haben in Deutschland über 1,1 Millionen Menschen ein Alkoholproblem. Aber egal ob in Massen oder in Maßen, Alkohol ist und bleibt die am häufigsten konsumierte Droge der Welt.
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0: Dieser Titel hier beschreibt meinen heutigen Feierabend ziemlich gut. Sofa King von Royal Otis. Gleich geht's weiter mit viel Musik, die alles ändert. Die neue von Baloo Brigada ist mit dabei. Den wundervollen Bon Iver kriegen wir zu hören. Und ein tolles Zweiergespann. Royxop und Robin. Monument gleich bei mir. Euch einen guten Start in den Abend. 5:45 haben wir es mittlerweile.
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0: Einfach der perfekte Feierabend-Sound. Bon Iver bei Igor Fimm mit Spaceside. 18 Uhr ist es. Der Bundesnachrichtendienst und der Verfassungsschutz sollen weitere Befugnisse erhalten. Davon verspricht sich die Bundesregierung mehr Sicherheit. Die Opposition, die befürchtet hingegen einen Bruch der Grundrechte. Die Einzelheiten dazu und alles, was sonst im Moment wichtig ist. Jetzt wieder kurz zusammengefasst aus der Igor Fimm Nachrichtenredaktion.
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2: Ich bin Gregor Jose Moser. Gezielte Finanzhilfen je nach Einkommen statt Tankrabatt für alle. Das ist bisher wegen fehlender Daten zwischen den Finanzämtern nicht möglich, aber laut Süddeutscher Zeitung arbeitet die Regierung daran, das zu ändern. In anderen Ländern, etwa in den USA, wird seit Jahren eine gezielte Hilfe praktiziert, teilweise mit Hilfe von Papierschecks, die per Post versandt werden. Streit mit der Familie, Geldsorgen oder die psychische Gesundheit. Viele Nutzer von Chatbots wenden sich mit persönlichen und vertraulichen Themen an die KI-Anwendungen. In einer Befragung des Software-Dienstleisters Proton geben 68% an, mindestens einmal ein sensibles Thema mit einem KI-System besprochen zu haben. Reportern von Politico und CNN ist erneut der Zutritt zum Weißen Haus verweigert worden, trotz Gerichtsanordnung. Der Secret Service hat laut Politico sogar einen Presseausweis beschlagnahmt. Ein Richter hatte verfügt, dass CNN, MS Now und Politico vorläufig wieder Zugang bekommen müssen. US-Präsident Trump hatte die drei Medien verbannt und ihnen Falschnachrichten vorgeworfen. Die deutsche Wirtschaft kommt wieder in Schwung und zwar kräftiger als bislang gedacht. Die führenden Wirtschaftsinstitute im Land haben ihre Konjunkturprognose verdoppelt. In ihrem Herbstgutachten erwarten sie jetzt für das laufende Jahr einen Anstieg des Bruttoinlandsprodukts um 1,3%. Im Frühling hatten sie noch mit einem Plus von 0,6% gerechnet. Jürgen Klopp steht vor seinem ersten Spiel als Bundestrainer der Fußballnationalmannschaft. Zum Auftakt trifft das DFB-Team in der Nations League um 20.45 Uhr auf die Niederlande. Thomas Bremser berichtet aus Amsterdam.
3: Die deutschen Fans hatten eine zum Teil kurze Anreise und einen sonnigen Tag hier in Amsterdam. Im Prestigeduell hoffen sie natürlich auf einen Sieg. Jürgen Klopp hat zu seiner Aufstellung nicht viel verraten. Ein Spieler muss am Abend auf die Tribüne, weil es sonst zu viele wären für die UEFA. Es trifft Neuling Conte von der TSG Hoffenheim.
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0: Ja, jetzt am Abend beruhigt sich die Wetterlage für heute. Die letzten Schauer ziehen sich in die Alpen zurück und der Himmel klart auf. Das Ganze in der Nacht bei frischen 6 bis frostigen minus 1 Grad. Die weiteren Aussichten, die schauen super aus. Ab morgen Freitag zum Start ins Wochenende und auch das ganze Wochenende hinaus gibt's richtig schönes sonniges Altweibersommerwetter. Temperaturen klettern bis zum Wochenende wieder Richtung sommerliche 25 Grad. Aber Vorsicht, die Nächte, die bleiben erstmal weiterhin knackig frisch.
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0: Leider mit einer etwas unschönen Nachricht. Mehr als 2000 Menschen sterben jedes Jahr hier bei uns in Deutschland an illegalen Drogen. Und was an den neuesten Zahlen besonders auffällt, die Opfer werden teilweise immer jünger. Darüber müssen wir sprechen, gleich mit Kollege Fred in dieser Stunde. Durch den Feierabend mit viel Musik, die alles ändert und diesen Herrschaften hier und dem Titel Apollonia sitzt bei Edeka an der Kasse. Kurz nach 6 ist es.

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1: Ich finde, es gibt manchmal so Musik, die klingt so wunderbar aus der Zeit gefallen, total elegant und verspielt, dass man sich ihr einfach sofort hingeben muss. Diese Frau, die wir jetzt zu hören bekommen, ist so eine Künstlerin, Sophie Reuer. Singer-Songwriterin und Multi-Instrumentalistin, die kann quasi gefühlt fast alles spielen, was es an Instrumenten gibt. In Wien und Los Angeles verwurzelt, veröffentlicht jetzt auf einem legendären Label mit dem Namen Stones Throw Musik, die finde ich irgendwo so zwischen Art-Pop, Barock-Show und in die Coolness schwebt. Macht euch selbst ein Bild davon. Hier ist sie mit ihrer aktuellen Single.

0: Der Donnerstagabend mit Ego FM und viel Musik, die alles ändert. Und gleich mit All Day, Dissolve Me. Viertel nach sechs ist es mittlerweile.
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0: Der Donnerstagabend mit Tooth, The Age of Innocence, hier bei Ego FM.
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0: Es sind mehr als 2000 Menschen, die jedes Jahr hier bei uns in Deutschland an illegalen Drogen sterben. Und was an diesen neuen Zahlen besonders auffällt, die Opfer werden teilweise immer jünger. Darüber müssen wir sprechen mit Kollege Fred. Grüß dich, servus.
4: Schönen guten Tag.
0: Fred, wie dramatisch ist diese Entwicklung denn?
4: Ja, ziemlich dramatisch. 2025, da wurden in Deutschland 2150 Drogentote registriert. Damit bleiben wir auf einem extrem hohen Niveau. Und besonders alarmierend ist tatsächlich das Alter. Rund ein Viertel der Toten war jünger als 30 Jahre. Und bei den unter 20-Jährigen, da haben sich die Todesfälle innerhalb von 4 Jahren sogar fast verdoppelt.
0: Aber nehmen junge Menschen heute tatsächlich mehr Drogen als früher oder hat es auch andere Gründe?
4: Ja, Drogen sind erstmal in der Gesellschaft weiter verbreitet als noch vor ein paar Jahren. Aber das größere Problem ist offenbar, was konsumiert wird und vor allem wie. Und da spielt der sogenannte Mischkonsum eine immer größere Rolle. Also zum Beispiel Kokain zusammen mit anderen Drogen oder Medikamenten. Und da wird es einfach extrem schwer einzuschätzen, wie der Körper reagiert. Und dazu kommen noch immer potentere synthetische Substanzen.
0: Also quasi Drogen, bei denen man teilweise gar nicht weiß, was drin ist.
4: Genau, ein großes Thema sind dabei synthetische Opioide wie Fentanyl oder die sogenannten Nitazene. Da können ja schon winzige Mengen lebensgefährlich sein, vor allem mit einer Beimischung von Alkohol und Medikamenten. Also das klassische Bild vom Drogentoten, der jahrelang heroinabhängig war, das bildet die Realitäten längst nicht mehr vollständig ab.
0: Und was würdest du sagen, ist Deutschland eine Ausnahme?
4: Nein, sind wir nicht, weil auch weltweit die Zahlen nach oben gehen. Nach Erhebungen der Vereinten Nationen haben 2025 rund 330 Millionen Menschen zwischen 15 und 64 Jahren Drogen konsumiert. Das sind ungefähr 5% der Menschheit. Und damit ist innerhalb von 10 Jahren die Zahl der Konsumenten weltweit rund um ein Drittel gestiegen.
0: Und wenn wir das jetzt alles so hören, was wäre denn die wichtigste Erkenntnis aus diesen Zahlen? Und was kann man da tun vielleicht auch?
4: Ja, das Problem wird unberechenbarer durch den Mischkonsum und wegen der vielen synthetischen Stoffe mit der höheren Wirkstoffkonzentration. Und was man tun kann, ist natürlich aufhören, aber dazu braucht es eben eine Kombination aus professioneller medizinisch-psychotherapeutischer Hilfe, einem stabilen und verständnisvollen sozialen Umfeld und wahrscheinlich auch der festen eigenen Bereitschaft zur Veränderung. Und ich glaube, in allen drei Feldern, da haben wir in Deutschland sicherlich einen Aufholbedarf.
0: Auf jeden Fall. Fritz, danke erstmal für die Infos.
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0: Gang of Four an diesem Donnerstagabend hier bei Igor FM in unserer Rauschwoche. Und ich würde mal sagen, wer nach ein, zwei Gläsern Wein oder Bier sofort rote Wangen bekommt, glüht wie so ein Christbaum und sich fühlt, als hätte man die halbe Bar allein ausgetrunken, dem zuckt vielleicht schnell das Klischee durch den Kopf, ich vertrag einfach nichts. Aber manchmal hat das Ganze eben rein gar nichts mit dem Training zu tun, sondern schlicht und einfach mit der Genetik. Besonders im ostasiatischen Raum ist ein Phänomen extrem weit verbreitet, das oft als Asian Flush bekannt ist. Was es damit auf sich hat, klären wir jetzt.
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4: Es gibt da dieses Vorurteil, Asiaten und Asiatinnen würden keinen Alkohol vertragen. Doch handelt es sich hierbei nicht um ein Klischee, nein, an dem Vorurteil ist ziemlich viel dran. Und das liegt an einem Enzym, dem ALDH, beziehungsweise an der mangelnden Produktion dessen. Laut Funk können 36% der Südostasiatinnen und Südostasiaten Alkohol nicht richtig verstoffwechseln. Wenn Alkohol nämlich verstoffwechselt wird, dann entsteht Acetaldehyd. Dieses wird in unseren alkoholaffinen Nationen mithilfe des Enzyms ALDH abgebaut und genau dieses Enzym fehlt vielen Asiatischstämmigen. Deshalb wird das Acetaldehyd bei ihnen nur sehr langsam abgebaut. Was dann passiert, erklärt die YouTuberin und promovierte Chemikerin MyLab in einem Selbstversuch.
5: Das Acetaldehyd führt jedenfalls neben den DNA-Veränderungen und dergleichen zu Herzrasen, Übelkeit und dem sogenannten Asian Flush Syndrom.
4: Bei diesem Syndrom ist die Haut gerötet oder fleckig. Wenn Asiaten und Asiatinnen nun Alkohol trinken, werden sie also sehr schnell betrunken und bleiben dann auch sehr lange betrunken. Der Grund dafür könnte auf die Ernährung ihrer Vorfahren zurückgehen. Laut der Studie eines Forscherteams aus Peking von 2010 zumindest. Asiaten und Asiatinnen fingen früh an, Reis zu kultivieren und um diesen länger haltbar zu machen, ließen sie ihn mittels Hefe gären. Ethanol, sprich Alkohol, entstand. Infolgedessen sei die Unverträglichkeit laut den Forschenden als Schutzmechanismus entstanden. Wer auf Reis verzichtete, habe gesündere Organe besessen, länger gelebt und sich besser fortgepflanzt. So erklären die Forschenden auch die Verbreitung der Unverträglichkeit über den asiatischen Kontinent.
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0: schönen Donnerstagabend mit EQFM und viel Musik, die alles ändert, das sage ich euch. Die bekommt ihr gleich auf die Ohren. Unter anderem von Loyal Kana, von Jamie XX und von Bonaparte. 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Gleich bei mir, 6:45 ist es.
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0: Fly a Plane into Me. Bonner Part hier bei Ego FM. Ein KI-Agent des ChatGPT-Herstellers OpenAI sollte gesundheitliche Statistiken recherchieren und hat sich dafür eigenmächtig in ein australisches Regierungsportal gehackt. Die Einzelheiten dazu und alles, was sonst gerade wichtig ist, kurz zusammengefasst aus der Ego FM Nachrichtenredaktion.
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2: Ich bin Stefan Schütz. 87 Tage nach dem blamablen WM-Aus startet die Fußballnationalmannschaft unter dem neuen Bundestrainer Jürgen Klopp in die Nations League. In Amsterdam ist Erzrivale Niederlage der erste Kontrahent. Klopp ist der 13. DFB-Chefcoach in der langen Länderspielhistorie und sagte:
3: Für die Spieler wird es aus einem Grund zu einem ein spezielles Spiel und ein auch schwieriges Spiel, weil der Gegner einfach richtig gutes Talent hat, Riesentalent hat. Wenn wir überhaupt eine Chance haben wollen, dann müssen wir es wirklich als richtiges, also wenn man so will, auch, wir sind ja nun mal Nachbarländer, kann man es ja auch als Derby sehen, als Derby annehmen.
2: Der 59-Jährige hat nach der WM-Pleite die Nachfolge von Julian Nagelsmann angetreten. Im Bundestag wurde heute über die Organspende gesprochen. Abgeordnete verschiedener Fraktionen suchen erneut nach einer Mehrheit für eine Einführung der sogenannten Widerspruchslösung. Spender wäre dann jeder, der zu Lebzeiten nicht ausdrücklich widersprochen hat. Abgestimmt wurde heute noch nicht. Weitere Themen im Parlament waren die Pläne für eine höhere Tabaksteuer und geringere Führerscheinkosten. Der Europäische Gerichtshof stärkt die Rechte von Verbrauchern, die jahrelang zu viel für Wärme gezahlt haben. Bei unrechtmäßigen Preiserhöhungen in Energieverträgen dürfen Ansprüche auf Rückerstattung nicht automatisch nach 3 Jahren verfallen. Anlass war ein Streit vor dem Berliner Kammergericht um einen Fernwärmevertrag, dessen Preis mehrfach erhöht worden war. Mehr als jeder 5. Neuwagen in der EU fährt inzwischen rein elektrisch. Wie der Herstellerverband ACEA meldet, haben E-Autos ihren Anteil an den Neuzulassungen deutlich ausgebaut. Nach den ersten 8 Monaten in diesem Jahr lag der Anteil bei 21,7%, fast 6 Prozentpunkte mehr als noch im Vorjahr.
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0: Ja, jetzt am Abend beruhigt sich die Wetterlage für heute. Die letzten Schauer ziehen sich in die Alpen zurück und der Himmel klart auf. Das Ganze in der Nacht bei frischen 6 bis frostigen minus 1 Grad. Die weiteren Aussichten, die schauen super aus. Ab morgen Freitag zum Start ins Wochenende und auch das ganze Wochenende hinaus gibt's richtig schönes, sonniges Altweibersommerwetter. Temperaturen klettern bis zum Wochenende wieder Richtung sommerliche 25 Grad. Aber Vorsicht, die Nächte, die bleiben erstmal weiterhin knackig frisch.
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0: Ja, heute an diesem Donnerstag ist Weltschifffahrtstag. Schade, dass der Tag nicht morgen ist. Das würde ja gut passen zum Dampfer der guten Laune, ja, der morgen wieder in See sticht. Ins Wochenende die Hoffmann-Kommann-Radioshow, 16 bis 20 Uhr aus meinem Wohnzimmer. Worüber ich aber eine gute Überleitung hinbekommen könnte, ist meine nächste Band. Denn Weltschifffahrtstag hat Folgendes auf sich. Ich dachte früher bei ihrem allerersten Titel Barfuß am Klavier, dass es sich da um eine ganze Schiffsmannschaft handelt mit so einem Kapitän, der da an so einem Flügel sitzt und mit seiner rauen, sonoren Stimme in sein Mikrofon reinsingt. Tatsächlich war es keine Schifffahrtsmannschaft, sondern diese Band hier, Anne Mai Kantereit, jetzt zum Feierabend mit Oft gefragt, kurz nach 7.
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Turnaround, Nick Waterhouse hier bei Ego FM. Manchmal stolpert man über so Songtitel, bei denen man sich sofort die Augen reibt und sich fragt, habe ich das jetzt wirklich richtig gelesen? Zum Beispiel bei dieser Band hier, den Mountain Goats, dieser absoluten Institution des amerikanischen Indie-Folk-Rock rund um Mastermind John Danielle. Kann man sich da auf eins verlassen? Es wird literarisch skurril und verdammt clever. So auch in ihrem neuesten Titel Charlie Sheen Reaches Out to the Feds. Dabei greifen sie eine völlig absurde, aber auch wahre Hollywood-Anekdote auf. Wie die lautet, das hört ihr am besten selbst.

0: der Donnerstagabend mit Igor FM und gleich einem meiner absoluten All-Time-Favorites hier im Programm von Igor FM, nämlich mit Musik aus England, genauer gesagt aus London von Fred Again. I adore you. Gleich bei mir. 7:15 ist es.
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0: I don't care as long as you sing die Beatsteaks bei Ego FM.
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0: Wie oft ich mir diesen Satz meiner Mutter und vor allem meiner Oma früher anhören durfte. Wein auf Bier, das rate ich dir. Bier auf Wein, das lass lieber sein. Den Satz habt ihr sicherlich auch schon mal gehört. Aber was ist da eigentlich dran? Ist es ein Mythos? Kollegin Sabi hat sich für uns mal schlau gemacht und klärt uns mal über die hartnäckigsten Alkoholmythen auf. Grüß dich, servus.
4: Hi.
0: Also ist es wirklich eine dumme Idee, nach Wein zu trinken?
4: Nö, es ist eigentlich nur eine dumme Idee, zu viel zu trinken. Okay. Da gab es auch mal ein Experiment. Und zwar hat eine Gruppe in einer Woche erst Bier, dann Wein getrunken. Und in der nächsten Woche erst Wein, dann Bier. Turns out, der Kater war gleich schlimm. Okay. Also es ist wirklich egal, in welcher Reihenfolge du das trinkst. Die Menge ist entscheidend. Ne? Also die Menge ist das Wichtige. Und davon kommt der Kater oder halt nicht. Der Spruch kommt wahrscheinlich eher daher, dass man denkt, dass Wein in der Gesellschaft als eleganter gesehen wird. Und wenn man erst Wein und dann Bier trinken würde, dann wäre das für manche ein Abstieg.
0: Okay, verstehe. Es heißt ja immer wieder, dass man nicht zu viel durcheinander trinken soll, damit man nicht so verkatert ist. Das ist ja damit eigentlich auch widerlegt, oder?
4: Genau, auch da zählt die Menge. Wer durcheinander trinkt, verliert halt einfach nur oft den Überblick darüber. Und bei süßen Mischgetränken zum Beispiel, da trinkst du einfach schneller. Ist einfach so, weil das Getränk weniger nach Alkohol schmeckt. Das heißt, du nimmst größere Schlücke, du trinkst öfters und das Glas ist schneller leer. Insgesamt trinkst du halt dann mehr. Und da kommt es aber eben ja auch wieder auf die Menge an und eben auch so ein bisschen drauf, was man trinkt.
0: Und das erinnert mich jetzt so ein bisschen an diesen Mythos, billiger Alkohol heißt stärkerer Kater. Ist da auch noch was dran?
4: Einerseits ist das falsch, denn die Wirkung von Ethanol, also von Alkohol, bleibt dieselbe. Egal ob 2 Euro Tetrapack Wein oder 20 Euro aus der Vinothek oder so. Aber tatsächlich ist es so, dass hochwertiger Alkohol oft sauberer verarbeitet ist. Das heißt, er hat weniger Nebenstoffe, die so bei der alkoholischen Gärung entstehen. Die sind da oft einfach besser rausgefiltert als bei billigerem Alkohol und belasten den Körper dann eben nicht zusätzlich. Aber ich will es nochmal betonen, wirklich wichtig, ob du verkatert bist oder nicht, ist einfach die Menge.
0: Ja, wie hat mein Chemielehrer früher schon gesagt, die Dosis macht das Gift. Danke dir, Sabi, für die Infos und alles zu unserem Wochenthema. Rausch, wie immer auch bei unserem Netz. egofm.de.
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0: Song. Das stimmt aber nicht so richtig. Warpaint hier bei Ego FM.
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0: In dieser Woche bei Ego FM dreht sich alles um das große, facettenreiche Wochenthema, den Rausch. Und da hatten wir schon die Gipfelstürme, die Höhenluft, die chemischen Experimente. Aber manchmal fängt, finde ich, der beste oder vielleicht auch schlimmste Ausnahmezustand ganz entspannt auf der Couch an. Und wenn es um die ultimative Hymne über die totale Lethargie nach dem Konsum geht, dann gibt es nur diesen einen einzigen Titel hier, den ihr heute hier bei mir zu hören bekommt. Der wurde im Jahr 2000 von einem Mann namens Joseph Foreman im Handumdrehen geschrieben. Angeblich hat das Ganze gerade mal so ein paar Minuten gedauert, hat er mal erzählt, ursprünglich als ganz simpler Joke, eigentlich für Freunde gedacht, hat der Titel dann über die heilige Prokrastination durch das grüne Kraut einen weltweiten Nerv befeuert. Und das tatsächlich weltweit. Ganz oben in den Charts brachte er sogar eine Grammy-Nominierung ein. Was für ein Wahnsinn. Also die ultimative Hymne für alle, die eigentlich ganz viel vorhatten, bis ihnen der Rausch dazwischen gekommen ist. Aus dem Jahre 2000, also 26 Jahre alt, hier ist Afro Man aus der kollmannischen Plattenkiste mit Because I Got High.

0: Einen schönen Feierabend zusammen hier mit Igor Femm an diesem Donnerstag. Und das war's von mir für heute. Morgen am Freitag hören wir uns wieder. Dann wieder live aus dem Wohnzimmer 1 zur Hoffmann und Kollmann Radioshow. Hier ab 8 geht's gleich noch weiter mit Kollege Markus Kafka und Countdown 25. Davor habe ich noch ein bisschen Musik, die alles ändert. Zum Beispiel sie hier. Leon Laha, was hört er gleich noch mit All Cinema? Schönen Abend euch, bis morgen. Macht es gut.
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1: Ich bin Stefan Schütz. Jürgen Klopp gibt heute sein Debüt als Trainer der deutschen Fußballnationalmannschaft. In der Nations League trifft Deutschland auf die Niederlande. Anpfiff ist um 20.45 Uhr in Amsterdam. Bereits am Sonntag geht es für die Mannschaft um Klopp in dem UEFA-Wettbewerb weiter. Gegner in Augsburg ist dann Griechenland. Und in einer Woche empfängt die DFB-Elf Serbien in München. Es ist das Gipfeltreffen der beiden wohl gerade mächtigsten Männer der Welt und kann deshalb Auswirkungen haben auf Politik und Wirtschaft weltweit. US-Präsident Trump hat den chinesischen Staatschef Xi Jinping in Washington empfangen, Tina Eck berichtet.
2: Der pompöse Empfang hier in Washington kann kaum vom Konfliktstoff ablenken. Handel, Zölle, Taiwan, KI und Kriege im speziellen Chinas Ölimporte aus dem Iran und Russland. Beim Staatsbankett am Abend ist die Tech-Branche dabei. Stärkere Kontrollen bei der Entwicklung von KI oder Superintelligenz stoßen bei Trump und Xi auf Ablehnung.
1: Gezielte Finanzhilfen je nach Höhe des Einkommens statt Tankrabatt für alle. Das ist bisher wegen fehlender Daten zwischen den Finanzämtern nicht möglich, aber laut Süddeutscher Zeitung arbeitet die Regierung daran, das zu ändern. In anderen Ländern, etwa in den USA, wird seit Jahren eine gezielte Hilfe praktiziert, teilweise mit Hilfe von Papierschecks, die per Post verschickt werden. Die Bundesregierung will Geheimdiensten mehr Macht geben. Der Bundestag hat heute über einen Gesetzentwurf beraten, der die Befugnisse von BND und Verfassungsschutz ausweiten soll. Künftig könnte der BND fremde IT-Systeme angreifen und ausländische Unternehmen sabotieren, wenn von ihnen eine Gefahr für Deutschland ausgeht. Die Regierung begründet den Schritt, Deutschland sei zunehmend Ziel von Spionage, Sabotage, Cyberangriffen und Desinformation.
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5: Ja gut, Tag allerseits bei Countdown 25 mit den 25 besten Songs zu einem bestimmten Thema. Die Songs suche ich nach bestem Wissen und Gewissen und mit eurer Hilfe zusammen. Und das Thema diesmal lautet, wie auch schon in den letzten beiden Wochen, sowie den kompletten Dornröschen September über, Schlaf. Jawohl, und zwar mit allem, was dazugehört, also Träume, Albträume, Schlaflosigkeit, Schlafwandeln, Schlaflieder, Aufwachen, Einschlafen, Ausschlafen, you name it. Ich habe schon bei der Vorrecherche gemerkt, dass es darüber unfassbar viele tolle Songs gibt. Am Ende war es überhaupt kein Problem, damit 4 Sendungen zu bestücken, wie immer mit eigenständigen Countdowns von 25 bis 1. Heute gibt es also Teil 3 von 4 und in dem legen wir doch mal direkt los mit Platz 25. Da stehen Teenage Fanclub aus dem Jahr 1995 mit Sparky's Dream. Wer oder was Sparky ist, weiß man nicht. Der Song heißt so, weil das Demo so hieß und der Band nichts Blöderes eingefallen ist.

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Das waren auf Platz 24 bei Countdown 25 zum Thema Schlaf und allem, was dazugehört. Teil 3, Frightened Rabbit aus dem Jahr 2016 mit Death Dream. Die Geschichte zu dem Song ist tragisch. Scott Hutchison, der Sänger und Songwriter von Frightened Rabbit, starb im Mai 2018 im Alter von 36 Jahren durch Selbstmord. Er sagte mal, dass der gerade gehörte Song um einen Traum ging, den er tatsächlich geträumt hatte. In ihm beging eine andere Person Selbstmord. Auf jeden Fall, rest in peace, Scott. Wir kommen zu Platz 23, da stehen The Postal Service, also das aus Jimmy Tamborello, aka D'Antel, und Ben Gibbard von Death Cab for Cutie bestehende Duo aus dem Jahr 2003 mit The District Sleeps Alone Tonight. Der Begriff District im Songtitel bezieht sich auf Washington DC, das offiziell The District of Columbia heißt und umgangssprachlich als The District bezeichnet wird. Gibberts damalige Freundin war kurz zuvor in die Gegend gezogen und der Song entstand, inspiriert von einem Abend, an dem sie sich wieder näher kam. Auf Platz 22 folgt dann Anna Burke, eine sehr coole Singer-Songwriterin aus Detroit, aus dem Jahr 2020 mit Can't Sleep.

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Weiter geht's bei Countdown 25 zum Thema Schlaf und allem, was dazugehört, Teil 3. Das gerade eben waren Starfucker aus Portland mit ihrem 2020 erschienenen Übersong Deep Dream. Davor gab's auf Platz 21 Betteroff aus dem Jahr 2022 mit Schlafgut. Geht weiter mit Platz 19, da stehen Dark, Dark, Dark aus Minneapolis mit ihrem wunderschönen Chamberpop-Meisterwerk aus dem Jahr 2011, Daydreaming. Auf Platz 18 folgen dann die Simple Minds mit dem Titelsong ihres 1982 erschienenen Albums New Gold Dream 81, 82, 83, 84, mit dem die Band den Schritt weg von den experimentellen ersten vier Alben hin zum Pop vollzogen hat. War damals eine meiner absoluten Lieblingsplatten, da war ich gerade mal 14 und war totaler New Wave und Synthie-Pop-Fan. Auf Platz 17 gibt es dann Crow mit seinem Nummer 1-Hit aus dem Jahr 2014, Traum.

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Das war auf Platz 14 bei Countdown 25 zum Thema Schlaf und allem, was dazugehört. Teil 3, Crow mit Traum. Geht weiter mit Träumereien. Ich hatte euch ja letzte Woche schon erzählt, dass sich beim Thema Schlaf die allermeisten Songs um Träume drehen. Klar, darüber lassen sich auch gut Lieder schreiben. Auf Platz 16 hat das auch Ben Howard gemacht, und zwar bei In Dreams aus dem Jahr 2014. Auf Platz 15 folgt dann Beck aus dem Jahr 2015 mit Dreams. 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
2: Zurück bei Countdown 25 mit dem Thema Schlaf und allem, was dazugehört, Teil 3. Wir sind angelangt bei Platz 14 und da stehen Cigarettes After Sex aus dem Jahr 2012 mit Dreaming of You. Die Band macht ja per se schon sehr träumerische Musik. Einige Songs, wie auch dieser, drehen sich auch explizit darum. Träumen von dir ist dann auch eine besonders häufig getroffene Aussage in dem Zusammenhang. Insofern ist es nicht verwunderlich, dass auch der Song auf Platz 13 so heißt. Also Dreaming of You, er ist dann von The Coral und erschien 2002.

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1: Ich bin Stefan Schütz. Wer jahrelang zu viel an seinen Energieversorger zahlt, hat jetzt bessere Chancen, Geld zurückzubekommen. Laut dem Europäischen Gerichtshof verfallen Ansprüche wegen unwirksamer Preisänderungen nicht einfach nach 3 Jahren. Ronny Thorau berichtet.
2: Auslöser war ein Fernwärmeversorger hier in Berlin, dessen Arbeitspreis änderte sich ab 2015 jedes Jahr für eine Kundin. Doch erst 2019 erhob die Einspruch. Zu spät, erklärte das Kammergericht Berlin. Wer 3 Jahre nicht widerspreche, müsse zahlen. Der Europäische Gerichtshof sieht das anders. Unwirksame Preiserhöhungsklauseln können also künftig wohl länger als 3 Jahre erfolgreich beanstandet werden.
1: Auf den Straßen hat es im laufenden Jahr bisher weniger Verkehrstote gegeben. Laut Bundesstatistik gab es aber mehr Todesopfer, die mit einem E-Scooter unterwegs waren. Knapp 30 sind nach einem Unfall gestorben und das sei wirklich auffällig, sagen die Statistiker. Denn in allen anderen Gruppen, also Auto- und Motorradfahrer, Radler und Fußgänger, gab es weniger Tote. Außerdem wurden viel mehr Leute auf E-Scootern verletzt, vor allem Teenager. Die deutsche Wirtschaft kommt wieder in Schwung und zwar kräftiger als bislang gedacht. Die führenden Wirtschaftsinstitute im Land haben ihre Konjunkturprognose verdoppelt. In ihrem Herbstgutachten erwarten sie jetzt für das laufende Jahr einen Anstieg des Bruttoinlandsproduktes um 1,3%. Im Frühling hatten sie noch mit einem Plus von 0,6% gerechnet. Dieser Aufschwung stehe auf einem schmalen Fundament, sagen die Experten. Streit mit der Familie, Geldsorgen oder die psychische Gesundheit. Viele Nutzer von Chatbots wenden sich mit persönlichen und vertraulichen Themen an die KI-Anwendungen. In einer Befragung des Softwaredienstleisters Proton gaben 68% an, mindestens einmal ein sensibles Thema mit einem KI-System besprochen zu haben. Gleichzeitig vertrauen gut 40% der Nutzer den Anbietern wenig oder gar nicht, wenn es um den Datenschutz geht.
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5: Willkommen zurück bei Countdown 25 mit den 25 besten Songs zu einem bestimmten Thema. Die Songs suche ich nach bestem Wissen und Gewissen und mit eurer Hilfe zusammen. Das Thema lautet, wie auch schon letztes und vorletztes Mal, sowie den kompletten Dornröschen-September über Schlaf. Genau, und zwar mit allem, was dazugehört, also Träume, Albträume, Schlaflosigkeit, Schlafwandeln, Schlaflieder, Aufwachen, Einschlafen, Ausschlafen, you name it. Ich habe ja schon bei der Vorrecherche gemerkt, dass es darüber unfassbar viele tolle Songs gibt. Am Ende war es überhaupt kein Problem, damit 4 Sendungen zu bestücken, wie immer mit eigenständigen Countdowns von 25 bis 1. Heute gibt es also Teil 3 von 4 und bei dem sind wir inzwischen angekommen bei Platz 12. Da steht J. Cole aus dem Jahr 2014 mit Wet Dreams. Der Text beschreibt die Nervosität und den Druck, beim ersten Mal Sex erfahren wirken zu wollen, obwohl beide Beteiligten unerfahren sind. Genauso war das bei meinem ersten Mal, wenn ich da mal ganz ehrlich sein darf. Zumindest in den ersten 5 Minuten. Da war dann spätestens klar, dass wir beide noch unerfahren sind. Haha. Auf Platz 11 folgt dann ein Klassiker aus dem Jahr 1973, nämlich Aerosmith mit Dream On.

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dann auf Platz 11 bei Countdown 25 zum Thema Schlaf und allem, was dazugehört, Teil 3, Aerosmith mit Dream On. Geht weiter mit Platz 10, da steht die Musikerin und Schauspielerin Suki Waterhouse aus dem Jahr 2024 mit Dream Woman. Gefolgt auf Platz 9 von Green Day aus dem Jahr 2004 mit Boulevard of Broken Dreams, der bis dato erfolgreichsten Single der Band. Einen Grammy gab es auch noch dafür. Der Song handelt von dem fiktionalen Charakter Jesus of Suburbia, einem jugendlichen Rebellen aus der unteren Mittelschicht, der ziellos durch die Straßen einer Stadt läuft. Auf dem American Idiot Album gibt es ja auch einen Song, der so heißt.

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Weiter geht's bei Countdown 25 zum Thema Schlaf und allem, was dazugehört, Teil 3. Das gerade eben waren auf Platz 7 Bombay Bicycle Club aus dem Jahr 2020 mit Eat, Sleep, Wake, Nothing But You. Davor gab's auf Platz 8 The Mamas and the Papas aus dem Jahr 1968 mit Dream a Little Dream of Me. Der Song wurde schon 1930 geschrieben und 1931 das erste Mal aufgenommen. Ein Hit wurde die Nummer aber erst durch die Coverversion, die wir gehört haben. Es gibt davon übrigens über 400 weitere Cover, was ihn zu einem der meistgecoverten Songs aller Zeiten macht. Geht weiter mit Platz 6. Da stehen Radiohead aus dem Jahr 1995 mit Nice Dream. Der Song handelt von einer heilen Traumwelt. Es geht um das Gefühl, geliebt und geschützt zu sein. Später bricht die Realität mit Hindernissen in den Traum ein. Inspiriert wurde Tom York dazu durch Kurt Vonnegut's Roman Cat's Cradle, in dem ein Kristall gefunden wurde, der alles Wasser vollständig in einen festen Zustand verwandelt und jemand diesen Kristall ins Meer wirft. Crazy. Auf Platz 5 folgen dann R.E.M. aus dem Jahr 1998 mit Day Sleeper. Auch dazu gibt es eine Geschichte. Songschreiber Michael Stipe ging eines Tages in New York die Treppe eines Gebäudes hinunter. Es war gegen 4 Uhr nachmittags. Er kam zu einer Tür, daran hing ein Schild mit der Aufschrift Day Sleeper. Er ging dann viel vorsichtiger und leiser die Treppe hinunter und dachte an diese arme Person, die versucht zu schlafen, und daran, wie er mit seinen großen, schweren, alten Stiefeln ihren Schlaf stört. Er hat dann diesen Song über eine Day Sleeperin geschrieben, die eine Nachtschicht von 11 bis 7 Uhr arbeitet, und darüber, wie schwierig die Balance ist zwischen dem Leben, das man lebt, und der Arbeit, die man verrichten muss, um dieses Leben zu finanzieren. Der Song wurde aus der Community unter anderem vorgeschlagen von ADFM80. Besten Dank. Platz 4 gehört anschließend Ann Clark aus dem Jahr 1983 mit Sleeper in Metropolis. Dazu erzähle ich gleich noch was.

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Das war auf Platz 4 bei Countdown 25 mit dem Thema Schlaf und allem, was dazugehört. Teil 3, die englische Poetin und Sängerin Anne Clark mit Sleeper in Metropolis, erschienen 1983. Habe ich als 16-jähriger Goth damals total gefeiert. Überhaupt war und ist Anne Clark in Goth- und Darkwave-Kreisen bis heute Kult. Bisschen Sekundärwissen zum Thema Schlaf noch gefällig? Erwachsene schlafen meist 7 bis 9 Stunden pro Nacht. Bei mir dürfen es immer gerne mindestens 8 sein. Ein Mensch schläft ansonsten in seinem Leben im Schnitt etwa 24 bis 25 Jahre, also insgesamt. Das entspricht rund einem Drittel der gesamten Lebenszeit. Bei einer angenommenen Lebenserwartung von 80 Jahren summiert sich die Schlafzeit auf über 200.000 Stunden. Klingt viel, ist es auch, aber schlafen ist halt auch super. Aufwachen auch, wenn es nicht zu früh ist, und damit zu Platz 3, denn da stehen die Boo Radleys aus dem Jahr 1995 mit Wake Up Boo und der Textzeile Wake Up, It's a Beautiful Morning. Hatte ich jahrelang als Klingelton bzw. als Weckklingelton. Ich bin in der Zeit wirklich lieber aufgestanden bzw. schneller aus den Federn gekommen als sonst. Irgendwann hat es dann aber genervt, ist klar. Inzwischen geht's wieder, ich freue mich jedenfalls jetzt auf den Song. Genauso wie danach auf Platz 2, da stehen Nirvana aus dem Jahr 1994 mit Where Did You Sleep Last Night? In der Version aus dem MTV Unplugged in New York. Ursprünglich ist das Lied ein appalachischer Folksong aus den 1870er Jahren. Über den Ursprung liegt vieles im Unklaren, jedoch wurde das Stück von vielen Leuten gecovert. Die Version von Nirvana orientiert sich dabei am ehesten an der des Musikers Leadbelly aus dem Jahr 1944.

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3: Ein letztes Mal willkommen zurück bei Countdown 25 mit dem Thema Schlaf und allem, was dazugehört, Teil 3. Wir kommen zu Platz 1 und da stehen, tada, The Cure aus dem Jahr 1989 mit Lullaby, auf Deutsch Wiegenlied bzw. Schlaflied, weswegen das Video dazu auch eine Traumsequenz zeigt. Ist einer der besten The Cure-Songs aller Zeiten, wie ich finde. Insofern hoffe ich, dass er auch für euch eine würdige Nummer 1 ist. Der Song wurde vorgeschlagen aus der Community unter anderem von Manuela Seitz aus Donaustauf. Herzlichen Dank. Und das war's dann auch schon wieder mit Countdown 25. Noch zwei Hinweise, die komplette Sendung findet ihr zum Nachhören in der Mediathek. Auf Spotify gibt's auch eine Playlist zur Show, in der alle in der Sendung gespielten Songs plus noch viele von euren Vorschlägen enthalten sind. Nächste Woche kommt dann der vierte und letzte Teil zum Thema Schlaf mit allem, was dazugehört. Falls euch also noch weitere Songs dazu einfallen, gerne her damit. In diesem Sinne haben wir wieder was gelernt. Recht herzlichen Dank für die Aufmerksamkeit. Auf Wiederhören mit The Cure und Lullaby.

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1: Ich bin Moritz Einzel. Die Bundesregierung will künftig gezielter finanziell helfen können, abhängig vom monatlichen Einkommen. Das Problem, laut Süddeutscher Zeitung, dem Bundeszentralamt fehlen dafür wichtige Daten, etwa Kontoverbindungen und Einkommensverhältnisse vieler Bürger. Die Finanzämter der Länder sollen diese Informationen künftig übermitteln dürfen. Hintergrund ist zum Beispiel die Kritik am Tankrabatt, von dem auch Gutverdiener profitieren. Rheinland-Pfalz hat ein weiteres Jahr den Vorsitz der Ministerpräsidentenkonferenz inne. Das beschlossen die Regierungschefs der Länder einstimmig. Turnusgemäß wäre Sachsen-Anhalt ab Oktober dran gewesen, mit einem möglichen AfD-Ministerpräsidenten Siegmund. Juristen sagen, dieses politische Manöver sei zulässig. Es ist das Gipfeltreffen der beiden wohl gerade mächtigsten Männer der Welt und kann deshalb Auswirkungen haben auf Politik und Wirtschaft weltweit. US-Präsident Donald Trump hat den chinesischen Staatschef Xi Jinping in Washington empfangen. Tina Eck berichtet.
2: Der pompöse Empfang hier in Washington kann kaum vom Konfliktstoff ablenken. Handel, Zölle, Taiwan, KI und Kriege im speziellen Chinas Ölimporte aus dem Iran und Russland. Beim Staatsbankett am Abend ist die Tech-Branche dabei. Stärkere Kontrollen bei der Entwicklung von KI oder Superintelligenz stoßen bei Trump und Xi auf Ablehnung.
1: Die Bundesregierung will Geheimdiensten mehr Macht geben. Der Bundestag hat über einen Gesetzentwurf beraten, der die Befugnisse von BND und Verfassungsschutz ausweiten soll. Künftig könnte der BND fremde IT-Systeme angreifen und ausländische Unternehmen sabotieren, wenn von ihnen eine Gefahr für Deutschland ausgeht. Die Begründung der Regierung: Deutschland sei zunehmend Ziel von Spionage, Sabotage, Cyberangriffen und Desinformation.
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1: Ich bin Moritz Einsel. Beim Debüt von Jürgen Klopp als Bundestrainer hat die deutsche Fußballnationalmannschaft einen Sieg knapp verpasst. Das DFB-Team kam in Amsterdam gegen die Niederlande zu einem 1:1 Unentschieden. Felix Metscher brachte Deutschland in der 32. Minute in Führung. In der Nachspielzeit erzielte Cody Gakpo den Ausgleich für die Niederlande. Als nächstes trifft das deutsche Team am Sonntag in Augsburg auf Griechenland. Im Bundestag ist heute über einen neuen Anlauf zu einer Gesetzesänderung beim Thema Organspende debattiert worden. Eine fraktionsübergreifende Gruppe von Abgeordneten hat einen Entwurf für eine Widerspruchslösung eingebracht. Die SPD-Abgeordnete Dittmar sagte, man wolle die Ausgangslage verändern.
2: Heute müssen diejenigen aktiv werden, die Organe spenden wollen. Sie müssen ihre Zustimmung erklären. Künftig müssen diejenigen aktiv werden, die keine Organe spenden wollen. Sie müssen widersprechen. Jeder Mensch kann Nein sagen.
1: Der Grünen-Abgeordnete Lehmann vertritt eine andere Meinung.
3: Ein Mensch sollte nur selbst über seinen Körper verfügen. Die Widerspruchsregelung hingegen bedeutet im Kern nichts anderes als eine Vergesellschaftung des Körpers.
1: Etwa 8000 Menschen in Deutschland warten derzeit auf ein Spenderorgan. Eigentlich sollte Sachsen-Anhalt demnächst den Vorsitz der Ministerpräsidentenkonferenz übernehmen. Stattdessen behält Rheinland-Pfalz den MPK-Vorsitz für ein weiteres Jahr. Das haben die Regierungschefs der Länder beschlossen. Hintergrund ist der Wahlsieg der AfD in Sachsen-Anhalt und die Ungewissheit, wer dort künftig regiert. Reporter der US-Medien CNN, MS Now und Politico haben wieder Zugang zum Weißen Haus. Das teilten die drei Medienhäuser mit, nachdem sie zunächst erneut zurückgewiesen worden waren, trotz eines Richterspruchs zu ihren Gunsten. Ein Richter ordnete den vorläufigen Zutritt für Vertreter der drei Medien an, nachdem US-Präsident Trump sie vergangenen Freitag aus seinem Amtssitz verbannt hatte.
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1: Ich bin Moritz Einzel. Rund 3 Monate ist das frühe WM aus her. Jetzt soll eine neue Ära beginnen für die deutsche Fußballnationalmannschaft. Sie trägt die Handschrift von Jürgen Klopp als Bundestrainer. Sein erstes Spiel in der Nations League in den Niederlanden ist ganz gut gelaufen. 1:1 der Endstand am Abend in Amsterdam. Torschütze für Deutschland war Felix Metscher in der 32. Minute. DFB-Kapitän Joshua Kimmich bei RTL.
2: In der zweiten Halbzeit hat man dann schon das Gefühl gehabt, dass die Holländer stärker wurden, dass sie bessere Chancen hatten. Wir waren dann mit dem Verteidigen ja beschäftigt, hatten auch da noch den einen oder anderen Konter, den wir nicht ganz so sauber ausspielen, sonst können wir vielleicht das 2-0 machen. Unterm Strich verdient es Unentschieden.
1: Der Ausgleich gelang den Niederländern in der Nachspielzeit. Jürgen Klopps Heimpremiere als Bundestrainer ist dann am Sonntagabend in Augsburg gegen Griechenland. Rheinland-Pfalz behält den Vorsitz der Ministerpräsidentenkonferenz für ein weiteres Jahr. Das haben die Regierungschefs der Länder beschlossen. Eigentlich hätte Sachsen-Anhalt den MPK-Vorsitz in Kürze übernehmen sollen, doch nach dem AfD-Wahlsieg herrscht Ungewissheit, wer dort künftig regiert. Es ist das Treffen der beiden wohl mächtigsten Männer der Welt und kann deswegen Auswirkungen auf die gesamte Weltwirtschaft haben. US-Präsident Trump hat den chinesischen Staatschef Xi in Washington empfangen. Dabei ging es um Themen wie Handel, künstliche Intelligenz und die Kriege in der Ukraine und im Iran. Xi sprach sich für eine stärkere Zusammenarbeit aus. Trump hob hervor, auch China wolle KI nicht staatlich regulieren. Die deutsche Wirtschaft kommt wieder in Schwung und zwar kräftiger als bislang gedacht. Die führenden Wirtschaftsinstitute im Land haben ihre Konjunkturprognose verdoppelt. In ihrem Herbstgutachten erwarten sie jetzt für das laufende Jahr einen Anstieg des Bruttoinlandsprodukts um 1,3%. Im Frühling hatten sie noch mit einem Plus von 0,6% gerechnet.
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